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Die Geschichte Helgolands. Heute der Caper vor Helgoland. Fischer, Beute und ein freigelassener Lotsengaliot. Am 5. Juli 1702 erscheint vor Helgoland erneut ein Kaper. In den Chroniken schlicht der Caper genannt. Es ist die Zeit des spanischen Erbfolgekriegs, in dem französische und dunkerkschen Kaper im Auftrag der Krone auf den Handelsrouten der Nordsee Jagd auf feindliche und neutrale Schiffe machen. Die kleine Insel zwischen Elbmündung und offener See ist ein begehrter Beobachtungsposten und Zufluchtsort zugleich. An diesem Vormittag kommt der Kaper südlich vor das Land und greift direkt in den Alltag der Inselbewohner ein. Drei Fischerschaluppen werden aufgebracht, aus jeder wird ein Mann mit an Bord genommen, eine klassische Mischung aus Geiselnahme und Zwangsdienst. Am Nachmittag richtet sich der Zugriff gegen ein größeres Ziel. Den Hamburger Lotsengaliot, ein kleines, aber für die Schifffahrt wichtiges Fahrzeug, das Schiffe sicher durch die Untiefen der Elbmündung führen soll. Doch hier stößt der Kaper an politische Grenzen. Der französische Resident, also der offizielle Vertreter Frankreichs in der Region, hat einen Pass ausgestellt, der den Lotsengaliot schützt. Auf dessen Grundlage wird das Schiff wieder freigegeben. Der Vorfall zeigt die heikle Balance der Zeit. Zwischen Seeraub im Mantel der Kaperbriefe, den wirtschaftlichen Interessen Hamburgs und der diplomatischen Macht, die ein einziger schriftlicher Pass auf dem umkämpften Nordseeraum ausüben konnte.

George Strait verspricht uns eben die unendliche Liebe. Aber um 25 nach 2 und bei diesem Nieselregen auf Helgoland bekommen wir wohl kalte Füße. Roy Orbison rennt jedenfalls schon los. Running Scared.

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0: sehen kann.
1: Johannes Oerding will also zurück. Aber um 2.37 Uhr schauen wir lieber nach vorn. Da wartet nämlich schon Michael Bublé mit ziemlich großen Frühlingsgefühlen. 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
2: Die Nachrichten mit Stefan, hallo. Russland hat nach eigenen Angaben die ostukrainische Stadt Kostjantynivka vollständig eingenommen. Eine Bestätigung aus Kiew liegt nicht vor. Der ukrainische Generalstab berichtet von schweren Kämpfen rund um die strategisch wichtige Stadt im Donbass. Zudem wurden bei einem russischen Angriff auf die nordukrainische Stadt Sumy laut Regionalgouverneur mindestens 3 Menschen getötet. Angaben sind unabhängig, nicht überprüfbar. Frankreich holt angesichts der Entspannung im Iran-Krieg seinen Flugzeugträger Charles de Gaulle in den Heimathafen Toulon zurück. Präsident Emmanuel Macron nannte als Grund die günstige Entwicklung nach der Grundsatzeinigung zwischen Washington und Teheran zur Einstellung der Kämpfe. Französische Minenjäger und Fregatten bleiben in der Region und könnten eine internationale Mission zur Sicherung der Straße von Hormuz unterstützen. Sylt. Die gebürtige Sylterin Heike Werner leitet seit 2004 das Fastenhaus Werner in Westerland, engagiert sich für die dänische Minderheit und ist seit 2023 für den SSW in der Gemeindevertretung aktiv. Dort setzt sie sich besonders für Umwelt- und Jugendthemen ein. Mit der Initiative Bye Bye Plastik organisiert sie inselweite Müllsammelaktionen, an denen sich zahlreiche Gäste und Insulaner beteiligen. Werner beschreibt ihre Arbeit als tollen und sinnvollen Job.
3: Ja, Stefan, ein Blick aufs Wetter. Heute bist du unter lockerem bis teils dichterem Wolkendach unterwegs. Dazu um die 18 Grad, lebhafter Westwind und 1,5 Meter Welle am Südhafen. Also eher nichts fürs Haarstyling. Morgen dann dicht verpackter Himmel mit leichtem Regen, maximal 17 Grad, windig aus Nordwest bis Nordost. Die Wellen bleiben ähnlich. Übermorgen um die 16 Grad, wechselhaft, später freundlicher. Das Wasser kommt heute am Abend hoch, läuft in der Nacht ab. Sonnenuntergang um 22.03 Uhr, Sonnenaufgang um 5.02 Uhr.

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0: Natürlich gibt's auch positive Nachrichten. Hier zum Beispiel.
1: Eine Echo Evo Archive KI-Studie, präsentiert auf der Our Ocean Conference in Mombasa, Kenia, nutzte 46 Kriterien und 45.000 Beobachtungen seit 1960. In 25 Jahren bis 2050 überleben 64.000 Quadratmeilen klimaresistente Riffe, groß wie Wisconsin.
0: Smithsonian Magazine-Tageskorrespondentin Sarah Hashemi nennt dies Investitionsleitfaden für 8 Länder. Philippinen, Indonesien, Kuba, Bahamas, Australien, Belize, Nicaragua, Turks und Caicos-Inseln. Laut GNN floriert Honduras größtes Riff trotz Störungen.
1: Papua-Neuguinea sperrt dieses Jahr 77.000 Quadratmeilen im Korallendreieck, wo Pazifik und Indischer Ozean zusammentreffen, für Fischerei. Das formt die Western Manus Marine Protected Area im Melanesian Ocean Corridor of Reserves mit Fidschi, Vanuatu, Papua-Neuguinea.
2: Vor 20 Jahren war Laborzucht unmöglich. Forscher auf Mauritius züchten hitzeresistente Korallen mit 98% Überlebensrate nach der letzten Sommerbleiche. Maledivenforscher züchteten 10.000 Korallen in Wochen in tragbarer Containerstation.
1: 2022 laichten Laborkorallen an Australiens Nordostküste erstmals außersaisonal. 2024 fand eine NatGeo-Expedition am Meeresboden die größte Koralle, länger als ein Blauwal oder

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italienische Sommerwind ist weggeboostet. Um 3.45 Uhr wird es auf Helgoland nämlich richtig urig. Tom Waits wartet an der Bar mit Warm Beer and Cold

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1: Hallo, ich bin Stefan. Russland hat nach eigenen Angaben die ostukrainische Stadt Kostjantynivka vollständig eingenommen. Eine Bestätigung aus Kiew liegt nicht vor. Der ukrainische Generalstab berichtet von schweren Kämpfen rund um die strategisch wichtige Stadt im Donbass. Zudem wurden bei einem russischen Angriff auf die nordukrainische Stadt Sumy laut Regionalgouverneur mindestens 3 Menschen getötet. Angaben sind unabhängig nicht überprüfbar. Frankreich holt angesichts der Entspannung im Irankrieg seinen Flugzeugträger Charles de Gaulle in den Heimathafen Toulon zurück. Präsident Emmanuel Macron nannte als Grund die günstige Entwicklung nach der Grundsatzeinigung zwischen Washington und Teheran zur Einstellung der Kämpfe. Französische Minenjäger und Fregatten bleiben in der Region und könnten eine internationale Mission zur Sicherung der Straße von Hormuz unterstützen. Sylt. Die gebürtige Sylterin Heike Werner leitet seit 2004 das Fastenhaus Werner in Westerland, engagiert sich für die dänische Minderheit und ist seit 2023 für den SSW in der Gemeindevertretung aktiv. Dort setzt sie sich besonders für Umwelt- und Jugendthemen ein. Mit der Initiative Bye Bye Plastik organisiert sie inselweite Müllsammelaktionen, an denen sich zahlreiche Gäste und Insulaner beteiligen. Werner beschreibt ihre Arbeit als tollen und sinnvollen Job.
2: Ja, Stefan, ein Blick aufs Wetter. Heute bist du unter lockerem bis teils dichterem Wolkendach unterwegs. Dazu um die 18 Grad, lebhafter Westwind und 1,5 Meter Welle am Südhafen. Also eher nichts fürs Haarstyling. Morgen dann dicht verpackter Himmel mit leichtem Regen, maximal 17 Grad, windig aus Nordwest bis Nordost. Die Wellen bleiben ähnlich. Übermorgen um die 16 Grad, wechselhaft, später freundlicher. Das Wasser kommt heute am Abend hoch, läuft in der Nacht ab. Sonnenuntergang um 22.03 Uhr, Sonnenaufgang um 5.02 Uhr. 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

Christa Burke hat also noch jede Menge Liebe in sich. Um 4.23 Uhr ist das fast zu viel Gefühl. Wind nimmt dich jetzt einfach mit, wohin du auch gehst.

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2: Am 4.7.1995, heute vor 31 Jahren, landete etwas Unerwartetes in den Läden. Ein Debütalbum, das formal von einer Band stammte, in Wahrheit aber aus der Hand eines Mannes kam. Dave Grohl verschanzte sich im Oktober 1994 für gut 6 Tage im Robert Lang Studio in Seattle, schrieb die Songs, spielte Schlagzeug, Gitarre, Bass und sang. Mithilfe des Engineers Barrett Jones und mit einem einzigen Gastsolo von Greg Dulli auf Ecstatic. Das Ganze war keine kalkulierte Karriereplanung, sondern eine persönliche Notlandung und gleichzeitig ein kleiner Akt der Rebellion gegen das, was hinter ihm lag. Nach dem Tod von Kurt Cobain war dieses Record Run eine Art Therapie. Grohl selbst sagte später, er habe das Album einfach zum Spaß aufgenommen, um sich zu sammeln. Um nicht sofort als der Nirvana-Drummer gebrandmarkt zu werden, nannte er das Projekt Foo Fighters, ein Begriff aus der Kriegsfliegerei für unerklärliche Lichter am Himmel, und veröffentlichte es über sein eigenes Roswell-Label, verteilt von Capitol. Die Platte klingt roh, direkt und überraschend melodiös. Die Vocals sind oft doppelt bis vierfach gelegt, weil Grohl sich als Sänger unsicher fühlte. Sie wurde im UK Ende Juni veröffentlicht, in den USA am 4. Juli und legte schnell den Grundstein für eine zweite Karriere. Aus dem Side-Project wurde eine echte Band, aus dem Schlagzeuger ein Frontmann und aus einer persönlichen Katharsis eine der prägendsten Rockgeschichten der folgenden Jahre. Aus dieser Funkenflut erwuchsen spätere Hymnen. Und jetzt, als stiller Nachweis dafür, wie weit das führte, Foo Fighters,

Charamia war ja eben ganz großes Drama. Um 10 vor 5 brauchen wir aber erstmal ein bisschen echte Melancholie. Der Boss hilft uns dabei.

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1: Hallo, ich bin Stefan. In Erfurt beginnt am Samstag um 10 Uhr ein zweitägiger Bundesparteitag der AfD. Im Mittelpunkt stehen die Wiederwahl der Vorsitzenden Alice Weidel und Tino Chrupalla sowie des gesamten Bundesvorstands. Vor den Landtagswahlen im Herbst will sich die Partei regierungsbereit präsentieren. Angemeldet sind mehr als 30 Gegenkundgebungen mit rund 50.000 Demonstrierenden. Die Polizei rechnet mit möglichen Zusammenstößen. Russland hat nach eigenen Angaben die ostukrainische Stadt Kostjantynivka vollständig eingenommen. Eine Bestätigung aus Kiew liegt nicht vor. Der ukrainische Generalstab berichtet von schweren Kämpfen rund um die strategisch wichtige Stadt im Donbass. Zudem wurden bei einem russischen Angriff auf die nordukrainische Stadt Sumy laut Regionalgouverneur mindestens 3 Menschen getötet. Angaben sind unabhängig nicht überprüfbar. Sylt. Die gebürtige Sylterin Heike Werner leitet seit 2004 das Fastenhaus Werner in Westerland, engagiert sich für die dänische Minderheit und ist seit 2023 für den SSW in der Gemeindevertretung aktiv. Dort setzt sie sich besonders für Umwelt- und Jugendthemen ein. Mit der Initiative Bye Bye Plastik organisiert sie inselweite Müllsammelaktionen, an denen sich zahlreiche Gäste und Insulaner beteiligen. Werner beschreibt ihre Arbeit als tollen und sinnvollen Job.
2: Ja, Stefan, ein Blick aufs Wetter. Heute bist du unter lockerem bis teils dichterem Wolkendach unterwegs. Dazu um die 18 Grad, lebhafter Westwind und 1,5 Meter Welle am Südhafen. Also eher nichts fürs Haarstyling. Morgen dann dicht verpackter Himmel mit leichtem Regen, maximal 17 Grad, windig aus Nordwest bis Nordost. Die Wellen bleiben ähnlich. Übermorgen um die 16 Grad, wechselhaft, später freundlicher. Das Wasser kommt heute am Abend hoch, läuft in der Nacht ab. Sonnenuntergang um 22.03 Uhr, Sonnenaufgang um 5.02 Uhr.

0: Tom and I are going to sing a song for you that we used to hear these songs all the time when we were growing up. You can't hear them anymore. Very seldom do you hear.
1: 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Die Geschichte Helgolands. Heute der Caper vor Helgoland. Fischer, Beute und ein freigelassener Lotsengaliot. Am 5. Juli 1702 erscheint vor Helgoland erneut ein Kaper, in den Chroniken schlicht der Caper genannt. Es ist die Zeit des spanischen Erbfolgekriegs, in dem französische und dunkerkschen Kaper im Auftrag der Krone auf den Handelsrouten der Nordsee Jagd auf feindliche und neutrale Schiffe machen. Die kleine Insel zwischen Elbmündung und offener See ist ein begehrter Beobachtungsposten und Zufluchtsort zugleich. An diesem Vormittag kommt der Kaper südlich vor das Land und greift direkt in den Alltag der Inselbewohner ein. Drei Fischerschaluppen werden aufgebracht, aus jeder wird ein Mann mit an Bord genommen, eine klassische Mischung aus Geiselnahme und Zwangsdienst. Am Nachmittag richtet sich der Zugriff gegen ein größeres Ziel. Den Hamburger Lotsengaliot, ein kleines, aber für die Schifffahrt wichtiges Fahrzeug, das Schiffe sicher durch die Untiefen der Elbmündung führen soll. Doch hier stößt der Kaper an politische Grenzen. Der französische Resident, also der offizielle Vertreter Frankreichs in der Region, hat einen Pass ausgestellt, der den Lotsengaliot schützt. Auf dessen Grundlage wird das Schiff wieder freigegeben. Der Vorfall zeigt die heikle Balance der Zeit. Zwischen Seeraub im Mantel der Kaperbriefe, den wirtschaftlichen Interessen Hamburgs und der diplomatischen Macht, die ein einziger schriftlicher Pass auf dem umkämpften Nordseeraum ausüben konnte.

0: raucht kurz vor 5:30 schon einen Engel im Ohr. Auf Helgoland reicht uns ein starker Ostwind. Wir reisen lieber direkt weiter nach Osten. Hier ist Billy Joel mit Leningrad.
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bei Maigret ist schon seit 2 Stunden ein Fahrstuhl andauernd blockiert. Inspektor Dupont ist verschwunden, der Fahrstuhl wird gerade repariert. Da öffnet sich lautlos die Tür zum Schacht, es ertönt eine Stimme, die hämisch lacht. Inspektor Dupont traf im Fahrstuhl einen Schuss, der Amtsarzt stellt sachlich fest, Exit.

Am Hafendamm Süd wurde neulich ein Hilfsleuchtturmswart umgebracht. Inspektor Van Dijk, stets voreilig, hat drei Täter schon im Verdacht. Die Wirtin zur Schleuse, denn die schielt und die hinkt. Der Käpt'n, der schiffsbrüchig im Rum ertrinkt. Der Lotse, der vorgibt, Napoleon zu sein. Aber da irrt Van Dijk,

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Stock. Dort schläft sie bei offenem Fenster. Big Ben schlägt gerade Turglock. Ganz leis bläht der Wind die Gardinen auf. Auf die Erben zeigt mattschwarz ein stählerner Lauf. Und ein gellender Schrei zerreißt jäh die

In seinem Gewächshaus im Garten steht in grüner Schürze ein Mann. Der Gärtner rührt mehrere Arten von Gift gegen Blattläuse an. Der Gärtner singt, pfeift und lacht, verschmitzt seine Heckenschere, die funkelt und blitzt. Sense, Spaten und Jagdgewehr stehen an der Wand, da würgt ihn von hinten ein.

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1: Garrett Hedlund meint, die Chancen stehen gut. Um 20 vor 6 auf Helgoland stehen die Chancen vor allem gut auf heißen Kaffee. Und danach auf einen Roadtrip mit Roger Miller und Bob.

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Dann ist deine Zeit gekommen. Du stehst im großen Plattenladen rum. Eine Verkäuferin kommt zu dir mit einer Platte in der Hand. Geht zur Vorspielstation, wo du mit 17 immer standst. Lächelt dich an und sagt, das hier war dein Song. Wir hören jetzt deinen Song.

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1: Stefan am Mikrofon, hallo. Russland hat nach eigenen Angaben die ostukrainische Stadt Kostjantynivka vollständig eingenommen. Eine Bestätigung aus Kiew liegt nicht vor. Der ukrainische Generalstab berichtet von schweren Kämpfen rund um die strategisch wichtige Stadt im Donbass. Zudem wurden bei einem russischen Angriff auf die nordukrainische Stadt Sumy laut Regionalgouverneur mindestens 3 Menschen getötet. Angaben sind unabhängig, nicht überprüfbar. Frankreich holt angesichts der Entspannung im Iran-Krieg seinen Flugzeugträger Charles de Gaulle in den Heimathafen Toulon zurück. Präsident Emmanuel Macron nannte als Grund die günstige Entwicklung nach der Grundsatzeinigung zwischen Washington und Teheran zur Einstellung der Kämpfe. Französische Minenjäger und Fregatten bleiben in der Region und könnten eine internationale Mission zur Sicherung der Straße von Hormus unterstützen. Sylt. Die gebürtige Sylterin Heike Werner leitet seit 2004 das Fastenhaus Werner in Westerland, engagiert sich für die dänische Minderheit und ist seit 2023 für den SSW in der Gemeindevertretung aktiv. Dort setzt sie sich besonders für Umwelt- und Jugendthemen ein. Mit der Initiative Bye Bye Plastik organisiert sie inselweite Müllsammelaktionen, an denen sich zahlreiche Gäste und Insulaner beteiligen. Werner beschreibt ihre Arbeit als tollen und sinnvollen Job.
2: Ja, Stefan, ein Blick aufs Wetter. Heute bist du unter lockerem bis teils dichterem Wolkendach unterwegs. Dazu um die 18 Grad, lebhafter Westwind und 1,5 Meter Welle am Südhafen. Also eher nichts fürs Haarstyling. Morgen dann dicht verpackter Himmel mit leichtem Regen, maximal 17 Grad, windig aus Nordwest bis Nordost. Die Wellen bleiben ähnlich. Übermorgen um die 16 Grad, wechselhaft, später freundlicher. Das Wasser kommt heute am Abend hoch, läuft in der Nacht ab, Sonnenuntergang um 22.03 Uhr, Sonnenaufgang um 5.02 Uhr.

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Ich hab heut genug gehört und genug gesehen. 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

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Die Geschichte Helgolands. Heute der Caper vor Helgoland. Fischer, Beute und ein freigelassener Lotsengaliot. Am 5. Juli 1702 erscheint vor Helgoland erneut ein Kaper. In den Chroniken schlicht der Caper genannt. Es ist die Zeit des spanischen Erbfolgekriegs, in dem Französische

französische und dunkerkschen Kaper im Auftrag der Krone auf den Handelsrouten der Nordsee Jagd auf feindliche und neutrale Schiffe machen. Die kleine Insel zwischen Elbmündung und offener See ist ein begehrter Beobachtungsposten und Zufluchtsort zugleich. An diesem Vormittag kommt der Kaper südlich vor das Land und greift direkt in den Alltag der Inselbewohner ein. Drei Fischerschaluppen werden aufgebracht, aus jeder wird ein Mann mit an Bord genommen, eine klassische Mischung aus Geiselnahme und Zwangsdienst. Am Nachmittag richtet sich der Zugriff gegen ein größeres Ziel. Den Hamburger Lotsengaliot, ein kleines, aber für die Schifffahrt wichtiges Fahrzeug, das Schiffe sicher durch die Untiefen der Elbmündung führen soll. Doch hier stößt der Kaper an politische Grenzen. Der französische Resident, also der offizielle Vertreter Frankreichs in der Region, hat einen Pass ausgestellt, der den Lotsengaliot schützt. Auf dessen Grundlage wird das Schiff wieder freigegeben. Der Vorfall zeigt die heikle Balance der Zeit. Zwischen Seeraub im Mantel der Kaperbriefe, den wirtschaftlichen Interessen Hamburgs und der diplomatischen Macht, die ein einziger schriftlicher Pass auf dem umkämpften Nordseeraum ausüben konnte.

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1: Stefan am Mikrofon, hallo? In Teheran haben heute mehrtägige Trauerfeiern für Ayatollah Ali Chamenei.

0: begonnen, den Ende Februar bei einem Luftangriff Israels und der USA getöteten obersten Führer Irans. Millionen Menschen werden erwartet. Nach einer Prozession in Teheran mit einem Höhepunkt am Montag folgen Zeremonien in Qom und im Irak. Die Beisetzung ist am Donnerstag in Maschhad geplant. Russland hat nach eigenen Angaben die ostukrainische Stadt Kostjantynivka vollständig eingenommen. Eine Bestätigung aus Kiew liegt nicht vor. Der ukrainische Generalstab berichtet von schweren Kämpfen rund um die strategisch wichtige Stadt im Donbass. Zudem wurden bei einem russischen Angriff auf die nordukrainische Stadt Sumy laut Regionalgouverneur mindestens 3 Menschen getötet. Angaben sind unabhängig, nicht überprüfbar. Sylt. Die gebürtige Sylterin Heike Werner leitet seit 2004 das Fastenhaus Werner in Westerland, engagiert sich für die dänische Minderheit und ist seit 2023 für den SSW in der Gemeindevertretung aktiv. Dort setzt sie sich besonders für Umwelt- und Jugendthemen ein. Mit der Initiative Bye Bye Plastik organisiert sie inselweite Müllsammelaktionen, an denen sich zahlreiche Gäste und Insulaner beteiligen. Werner beschreibt ihre Arbeit als tollen und sinnvollen Job.
1: Ja, Stefan, ein Blick aufs Wetter. Heute bist du unter lockerem bis teils dichterem Wolkendach unterwegs. Dazu um die 18 Grad, lebhafter Westwind und 1,5 Meter Welle am Südhafen. Also eher nichts fürs Haarstyling. Morgen dann dicht verpackter Himmel mit leichtem Regen, maximal 17 Grad, windig aus Nordwest bis Nordost. Die Wellen bleiben ähnlich. Übermorgen um die 16 Grad, wechselhaft, später freundlicher. Das Wasser kommt heute am Abend hoch, läuft in der Nacht ab. Sonnenuntergang um 22.03 Uhr, Sonnenaufgang um 5.02 Uhr.

0: Natürlich gibt's auch positive Nachrichten. Hier zum Beispiel.
1: Im Juli erhellen zwei separate Meteorschauer den Nachthimmel. Die südlichen Delta-Aquariden sind ab dem 12. Juli sichtbar. Am 30. und 31. Juli erreichen sie ihren Höhepunkt mit 20 Sternschnuppen pro Stunde.
0: Gleichzeitig gipfeln die Alpha-Capricorniden am 30. und 31. Juli mit 5 Sternschnuppen stündlich und sehr hellen Feuerbällen. Sie sind in beiden Hemisphären gut sichtbar, die Aquariden hingegen am besten auf der Südhalbkugel.
1: Ein Bild der Aquariden wurde aber auch im Bundesstaat Washington aufgenommen. Für Meteore empfiehlt National Geographic, 40 Grad vom Radianten entfernt zu schauen. Die Plejaden, auch sieben Schwestern genannt, bestehen aus 7 dicht gepackten Asterismen.
0: Am 11. Juli, 2 Stunden vor Sonnenaufgang, bildet die Mondsichel im Osten ein Dreieck mit den Plejaden. Mars ist wenige Finger breit entfernt. Am 17. Juli, 2 Stunden nach Sonnenuntergang, steht die Mondsichel im Westen wenige Grad unter Venus.

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1: 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Mm-hmm.

bringt uns den Dezember. Und das um kurz vor 20 vor 8. Wir überspringen den Tag einfach und gehen direkt zu Midnight von Marcus Johnson und Shane.

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1: Am 4.7.1995, heute vor 31 Jahren, landete etwas Unerwartetes in den Läden. Ein Debütalbum, das formal von einer Band stammte, in Wahrheit aber aus der Hand eines Mannes kam. Dave Grohl verschanzte sich im Oktober 1994 für gut 6 Tage im Robert Lang Studio in Seattle, schrieb die Songs, spielte Schlagzeug, Gitarre, Bass und sang. Mithilfe des Engineers Barrett Jones und mit einem einzigen Gastsolo von Greg Dulli auf Ecstatic. Das Ganze war keine kalkulierte Karriereplanung, sondern eine persönliche Notlandung und gleichzeitig ein kleiner Akt der Rebellion gegen das, was hinter ihm lag. Nach dem Tod von Kurt Cobain war dieses Record Run eine Art Therapie. Grohl selbst sagte später, er habe das Album einfach zum Spaß aufgenommen, um sich zu sammeln. Um nicht sofort als der Nirvana-Drummer gebrandmarkt zu werden, nannte er das Projekt Foo Fighters, ein Begriff aus der Kriegsfliegerei für unerklärliche Lichter am Himmel, und veröffentlichte es über sein eigenes Roswell-Label, verteilt von Capitol. Die Platte klingt roh, direkt und überraschend melodiös. Die Vocals sind oft doppelt bis vierfach gelegt, weil Grohl sich als Sänger unsicher fühlte. Sie wurde im UK Ende Juni veröffentlicht, in den USA am 4. Juli und legte schnell den Grundstein für eine zweite Karriere. Aus dem Side-Project wurde eine echte Band, aus dem Schlagzeuger ein Frontmann und aus einer persönlichen Katharsis eine der prägendsten Rockgeschichten der folgenden Jahre. Aus dieser Funkenflut erwuchsen spätere Hymnen. Und jetzt, als stiller Nachweis dafür, wie weit das führte, Foo Fighters,

Langsam fühlen wir uns kurz vor acht auf Helgoland ganz sicher nicht. Wir haben ja uns. Und jetzt auch noch Chris Stapleton mit Scarecrow.

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1: Die Nachrichten mit Stefan. Hallo. Im Zusammenhang mit dem russischen Drohnen- und Raketenangriff auf Kyiv in der Nacht vom 14. auf den 15. Juni kursieren in sozialen Netzwerken KI-generierte Fotos der beschädigten UNESCO-Welterbestätte Kyiv-Pechersk-Lavra. Laut Faktencheckern von Euronews sind diese Bilder manipuliert. Der ukrainische Sicherheitsdienst macht eine russische Geran-2-Drohne verantwortlich. 5 Menschen kamen ums Leben, mehrere Gebäude wurden beschädigt. Die AfD trifft sich an diesem Wochenende zum Bundesparteitag in Erfurt. Inhaltliche Entscheidungen wie ein neues Grundsatzprogramm sind auf kommendes Jahr verschoben. Im Mittelpunkt stehen interne Wahlen. Parteichefin Alice Weidel und Co-Chef Tino

0: Bruno Chrupalla gelten laut Umfragen als gesetzt für die Wiederwahl. Beobachter erwarten vor allem Debatten über den Einfluss des rechten Flügels um Björn Höcke. Bremerhaven, mehr als 30 Führungskräfte der Weser-Elbe-Sparkasse haben beim ersten Social Day der Vespa auf der Yuki Farm mitgeholfen. Gemeinsam mit dem Team der Einrichtung verlegten sie Paddockplatten an Futterplätzen, strichen Holzpferde und ein Spielhaus und erledigten Aufräumarbeiten. Die Sparkasse unterstützte den Einsatz mit 10.000 Euro für Material. Vorstandschef Rolf Sünderbruch sprach von einem Tag voller Sinn, Begegnungen und Freude. Soweit die Nachrichten. Molly, was macht das Wetter?
1: Danke, Stefan. Heute hängst du unter einer grauen Decke. Leichter Regen mischt mit. Später bleibt es meist trocken bei rund 18 Grad. Der Wind pustet ordentlich aus West bis Nordwest. Stärke 6, Böen 7. Dazu vom Südhafen Wellen bis etwa 1,5 Meter. Ebbe bis 9 Uhr 48. Flut bis 15 Uhr 37. Die Sonne geht um 22 Uhr 3 unter. Morgen früh um 5 Uhr 2 geht sie wieder auf, dann 16 bis 17 Grad, Windstärke 5, Wellen etwas ruhiger, übermorgen wieder mehr Wolken und etwas Regen bei 17 Grad.
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3: El Niño verstärkt sich rasant. Meteorologen warnen vor mehr Extremwetter. Auch Europa könnte schon im kommenden Jahr heftigere Stürme und Hitzewellen spüren. Wir bleiben für dich natürlich dran. Und jetzt wird's gitarrenlastig. Hier kommt Gator Blood von Mark Knopfler. Nur für dich auf The Rock Radio Helgoland.

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Heute der Caper vor Helgoland. Fischer, Beute und ein freigelassener Lotsengaliot. Am 5. Juli 1702 erscheint vor Helgoland erneut ein Kaper. In den Chroniken schlicht der Caper genannt. Es ist die Zeit des spanischen Erbfolgekriegs, in dem französische und dunkerkschen Kaper im Auftrag der Krone auf den Handelsrouten der Nordsee Jagd auf feindliche und neutrale Schiffe machen. Die kleine Insel zwischen Elbmündung und offener See ist ein begehrter Beobachter.

Beobachtungsposten und Zufluchtsort zugleich. An diesem Vormittag kommt der Kaper südlich vor das Land und greift direkt in den Alltag der Inselbewohner ein. Drei Fischerschaluppen werden aufgebracht, aus jeder wird ein Mann mit an Bord genommen, eine klassische Mischung aus Geiselnahme und Zwangsdienst. Am Nachmittag richtet sich der Zugriff gegen ein größeres Ziel. Den Hamburger Lotsengaliot, ein kleines, aber für die Schifffahrt wichtiges Fahrzeug, das Schiffe sicher durch die Untiefen der Elbmündung führen soll. Doch hier stößt der Kaper an politische Grenzen. Der französische Resident, also der offizielle Vertreter Frankreichs in der Region, hat einen Pass ausgestellt, der den Lotsengaliot schützt. Auf dessen Grundlage wird das Schiff wieder freigegeben. Der Vorfall zeigt die heikle Balance der Zeit. Zwischen Seeraub im Mantel der Kaperbriefe, den wirtschaftlichen Interessen Hamburgs und der diplomatischen Macht, die ein einziger schriftlicher Pass auf dem umkämpften Nordseeraum ausüben konnte.

0: Kein Link mit Danke. Ich liebe, wie dieser Text halb Liebeserklärung, halb leicht genervtes Augenrollen ist. So nach dem Motto, ich mag dich. Meistens.
1: Stimmt, und musikalisch, dieser bayerische Groove mit den Bläsern, das klingt wie Dorfkörter und Weltmusik in einem Raum. Da merkst du sofort, das kann nur Haindling sein.
0: Wenn du da nicht wenigstens mit dem Fuß wippst, musst du gerade auf Helgoland im Sturm draußen stehen. Wir drosseln jetzt den Wind, werden leiser und gehen rüber zu Ralph McTell, Girl on a Bicycle bei Rockradio Helgoland.

0: Es ist 26 nach 8 auf Helgoland und bei dem Regen war das Mädel auf dem Fahrrad eben echt mutig.
1: Oder einfach verdammt nass, Sascha.
0: Auch wieder wahr. Weiter geht's mit Bruce Hornsby und The Way It Is.
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0: 8.38 Uhr auf Helgoland. Der Goldrausch ist vorbei. Nina, hast du deine Millionen schon zusammen?
1: Schön wäre es, Sascha. Ich gebe mich heute bescheidener.
0: Dann legen wir los mit Annette Louisam und der DNA.

0: Fisch im Netz. Grönemeyer hat das 1993 geschrieben, als die meisten von uns noch dachten, Modem sei ein neues Möbelstück. So früh über Online-Dating zu singen, ist schon ziemlich visionär.
1: Total. Und ich liebe, wie er dieses leicht unbeholfene Flirten im Netz beschreibt. Als würde man auf hoher See angeln und nur hoffen, dass kein alter Gummistiefel anbeißt.
0: Oder der Ex. Bleibt gern dran, wir bleiben romantisch. Jetzt wird's jazzig mit Jamie Cullum und What a Difference a Day Made auf Rockradio Helgoland.
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1: Das Neueste. Hier ist Stefan. Hallo. In Teheran haben heute mehrtägige Trauerfeiern für Ayatollah Ali Chamenei begonnen, den Ende Februar bei einem Luftangriff Israels und der USA getöteten obersten Führer Irans. Millionen Menschen werden erwartet. Nach einer Prozession in Teheran mit einem Höhepunkt am Montag folgen Zeremonien in Qom und im Irak. Die Beisetzung ist am Donnerstag in Mashhad geplant. Brüssel. Die EU-Kommission hat 5 neue groß angelegte Verteidigungsprojekte vorgestellt, um die militärischen Fähigkeiten der Mitgliedstaaten durch engere Zusammenarbeit auszubauen. Sie betreffen Drohnen und Drohnenabwehr, den Schutz von Seewegen und Meeresboden, den Weltraum sowie Luftstreitkräfte und Raketenabwehr, mit besonderem Fokus auf der östlichen Flanke Europas. Die Kommission stellt dafür 325 Millionen Euro bereit. Beteiligt sind 18 Mitgliedstaaten sowie die Ukraine an 4 Vorhaben. Bremerhaven. Mehr als 30 Führungskräfte der Weser-Elbe-Sparkasse haben beim ersten Social Day der Vespa auf der Yuki Farm mitgeholfen. Gemeinsam mit dem Team der Einrichtung verlegten sie Paddock-Platten an Futterplätzen, strichen Holzpferde und ein Spielhaus und erledigten Aufräumarbeiten. Die Sparkasse unterstützte den Einsatz mit 10.000 Euro für Material,

0: Vorstandschef Rolf Sünderbruch sprach von einem Tag voller Sinn, Begegnungen und Freude.
1: Danke, Stefan. Heute hängst du unter einer grauen Decke. Leichter Regen mischt mit. Später bleibt es meist trocken bei rund 18 Grad. Der Wind pustet ordentlich aus West bis Nordwest. Stärke 6, Böen 7. Dazu vom Südhafen Wellen bis etwa 1,5 Meter. Ebbe bis 9 Uhr 48. Flut bis 15 Uhr 37. Die Sonne geht um 22 Uhr 3 unter. Morgen früh um 5 Uhr 2 geht sie wieder auf, dann 16 bis 17 Grad, Windstärke 5, Wellen etwas ruhiger, übermorgen wieder mehr Wolken und etwas Regen bei 17 Grad.
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3: Moin, hier ist Thorsten bei Norden ist oben auf The Rock Radio Helgoland. Man muss Dinge anpacken. Dafür steht Heike Werner mit ihrem Einsatz für Sylt, damit die Insel Zukunft hat. Und jetzt für euch ein Klassiker zum Durchatmen. Freedom Come, Freedom Go von Albert Hammond.

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0: 9.12 Uhr auf Helgoland und Carly Simon hatte recht, alles kommt wieder.
1: Hoffentlich nicht deine alte Schlaghose, Sascha.
0: Keine Sorge, wir fliegen jetzt mit Chet Atkins und Les Paul over the Rainbow.

0: Nach dem Tango. Es ist 9.25 Uhr am Samstag. Anton Hofreiter warnt vor chinesischen Hafenkränen in Bremerhaven, Hamburg und Wilhelmshaven.
1: Rund 67% der Kräne sind von ZPMC, etwa 82 von 122, in Wilhelmshaven sogar rund 80%.
0: Er spricht von Spionage, Sabotage, Backdoors und Abhängigkeiten. Warnungen genügen ihm nicht.
1: Eurogate sagt, Steuerungsteile aus Europa, USA, Software bei eigener IT, BSI überwacht. Klingt beruhigend, aber Hofreiter fordert mehr.
0: Die Regierung nennt Fernzugriffe und Datenabfluss als Risiken. Konkrete Maßnahmen fehlen.
1: Die USA hatten Verdacht. Der Kongress schärfte die Kritik. Plötzlich ist Logistik hochpolitisch.
0: Als nächstes kommt Here's to Life Intro von Barbara Streisand.
2: Tonight I've spent a lot of time talking about matters of the heart. As I've grown older, as we all grow older, hopefully wiser, we move into a different stage of life. But the important thing, I think, is to keep moving, you know, physically, mentally, spiritually. And we have to toast every minute and make it count, appreciate the now, you know, the fullness, aliveness of each moment. It's true. And at this moment, my heart is filled with gratitude to all of you for being here. We've come a long way together, right? And gratitude for that son of mine and for life itself.
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0: Kieten brennt die Luft um 41 nach 9. Thorsten, bereit für französische Dramatik?
1: Absolut, mein Ringelshirt kneift schon vor Vorfreude.
0: Perfekt, hier ist Edith Piaf mit Padam Padam.

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2: Bei einem russischen Luftangriff auf das Zentrum der nordukrainischen Stadt Sumy sind am Abend mindestens 4 Menschen getötet und Dutzende verletzt worden. Zuvor hatte Kiew nach dem schwersten Angriff des Jahres mit mindestens 30 Toten einen Trauertag begangen. Aus den Regionen Dnipropetrovsk und Saporischschja werden weitere Tote gemeldet. Russland meldet die Einnahme von Kostjantinivka, Kiew widerspricht. In Spanien sind nach Daten des europäischen Waldbrandinformationssystems in diesem Jahr bislang rund 50.000 Hektar Wald verbrannt. Das Umweltministerium meldet knapp 40.000 Hektar bis 21. Juni. Besonders betroffen ist Kantabrien mit rund 15.500 Hektar. EU-weit brannten bereits rund 130.400 Hektar, etwa 16% mehr als üblich. Bremerhaven. Mehr als 30 Führungskräfte der Weser-Elbe-Sparkasse haben beim ersten Social Day der Vespa auf der Yuki-Farm mitgeholfen. Gemeinsam mit dem Team der Einrichtung verlegten sie Paddockplatten an Futterplätzen, strichen Holzpferde und ein Spielhaus und erledigten Aufräumarbeiten. Die Sparkasse unterstützte den Einsatz mit 10.000 Euro für Material. Vorstandschef Rolf Sünderbruch sprach von einem Tag voller Sinn, Begegnungen und Freude. Das waren die Nachrichten, jetzt das Wetter mit Molly.
3: Genau, Tore, schauen wir mal aufs Wetter. Heute zeigt sich der Himmel eher grau, hin und wieder tröpfelt es leicht. Später wird es trockener bei rund 18 Grad. Der Wind pustet dich mit Stärke 6, in Böen 7, aus West ordentlich durch. Dazu Wellen bis etwa 1,5 Meter. In der Nacht ein paar Schauer. Morgen viele Wolken, etwas Sonne, meist trocken bei 16 bis 17 Grad, Windstärke 5. Übermorgen wieder grau, mit etwas Regen um 17 Grad. Nächstes Niedrigwasser um 15.37 Uhr, Hochwasser um 22.18 Uhr, Sonnenuntergang um 22.03 Uhr, Sonnenaufgang um 5.02 Uhr.
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4: Moin, hier ist Thorsten mit Sascha bei Norden ist oben auf Radio Helgoland. Heute schauen wir rüber nach Sylt. Man muss Dinge anpacken. Heike Werner zeigt, was Engagement auf der Insel bedeutet und warum uns das alle angeht. Gleich wird's laut und lebendig. Hier kommt One Wild Night von Bon Jovi.

0: 10.10 Uhr auf Helgoland. Sag mal, Thorsten, Gun to the Head, ist das dein üblicher Morgenvibe?
1: Erst nach der zweiten Tasse Kaffee, Sascha. Vorher bin ich völlig wehrlos.
0: Dann jagen wir dich jetzt mit Radar Love von Golden Earring auf die Piste.

0: gibt's auch positive Nachrichten. Hier zum Beispiel.
1: Im Juli erhellen zwei separate Meteorschauer den Nachthimmel. Die südlichen Delta-Aquariiden sind ab dem 12. Juli sichtbar. Am 30. und 31. Juli erreichen sie ihren Höhepunkt mit 20 Sternschnuppen pro Stunde.
2: Gleichzeitig gipfeln die Alpha-Capricorniden am 30. und 31. Juli mit 5 Sternschnuppen stündlich und sehr hellen Feuerbällen. Sie sind in beiden Hemisphären gut sichtbar, die Aquariiden hingegen am besten auf der Südhalbkugel.
1: Ein Bild der Aquariiden wurde aber auch im Bundesstaat Washington aufgenommen. Für Meteore empfiehlt National Geographic, 40 Grad vom Radianten entfernt zu schauen. Die Plejaden, auch sieben Schwestern genannt, bestehen aus 7 dicht gepackten Asterismen.
2: Am 11. Juli, 2 Stunden vor Sonnenaufgang, bildet die Mondsichel im Osten ein Dreieck mit den Plejaden. Mars ist wenige Finger breit entfernt. Am 17. Juli, 2 Stunden nach Sonnenuntergang, steht die Mondsichel im Westen wenige Grad unter Venus.

0: Es ist 10.26 Uhr hier auf The Rock Radio Helgoland. Nach Blue on Black reden wir über Heike Werner. Sylterin, Leiterin des Fastenhauses, Organisatorin von Müllsammelaktionen und Jugendförderin. Sie sagt, ich habe den besten Job der Welt.
1: Klingt nach Fastenwandern, Wind und der ein oder anderen Strandromanze mit Müllsack.
0: Kurz die Fakten. Seit 2004 wieder auf Sylt, seit 2023 in der Gemeindevertretung. Rund 50 Plastikchecks und etwa 240 große Säcke Müll pro Jahr.
1: Gegenwindfaktor 7 von 10 und trotzdem zweimal im Jahr Fastenwandern. Respekt!
0: Lieblingsplatz Rantumbecken bei Sonnenuntergang. Das war Sylter Köpfe. Hier kommt Poison von Alice Cooper.
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0: kurz vor 10:45 auf Helgoland. Die Stones brauchten eben noch Schutz vor dem Wetter, Thorsten.
1: Eher Schutz vor deiner Moderation.
0: Träum weiter. Hier sind Reinhard May und Edo Zanki mit Gib mir Musik.
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0: Christian May hat recht, so kurz vor 11 brauchen wir Musik. Thorsten, hast du dem Leben heute schon gedankt?
1: Jeden Tag, Sascha. Vor allem, wenn du mal kurz schweigst.
0: Dann genieße jetzt Joan Baez mit Gracias a la Vida. 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
1: Die Nachrichten mit Stefan, hallo. Spanien erlebt eine ungewöhnlich starke Hitzewelle. Für Andalusien, Extremadura, Kastilien, La Mancha, Katalonien, Galizien und die Region Madrid gilt heute Warnstufe Orange mit erheblichen Gefahren. Besonders betroffen sind das Guadalquivir-Tal in Andalusien, ganz Extremadura sowie Teile Galiciens mit Temperaturen bis nahe 42 Grad. Die Hitzewelle soll mindestens bis kommenden Dienstag anhalten. Behörden warnen vor gesundheitlichen Risiken und raten, Mittagshitze zu meiden, viel zu trinken und Risikogruppen zu schützen. Bei einem russischen Luftangriff auf das Zentrum der nordukrainischen Stadt Sumy sind am Abend mindestens 4 Menschen getötet und Dutzende verletzt worden. Zuvor hatte Kiew nach dem schwersten Angriff des Jahres mit mindestens 30 Toten einen Trauertag begangen. Aus den Regionen Dnipropetrovsk und Saporischschja werden weitere Tote gemeldet. Russland meldet die Einnahme von Kostjantinivka. Kiew widerspricht. Bremerhaven. Mehr als 30 Führungskräfte der Weser-Elbe-Sparkasse haben beim ersten Social Day der Vespa auf der Yuki Farm mitgeholfen. Gemeinsam mit dem Team der Einrichtung verlegten sie Paddock-Platten an Futterplätzen, strichen Holzpferde und ein Spielhaus und erledigten Aufräumarbeiten. Die

0: Sparkasse unterstützte den Einsatz mit 10.000 Euro für Material. Vorstandschef Rolf Sünderbruch sprach von einem Tag voller Sinn, Begegnungen und Freude.
1: Genau, Tore, schauen wir mal aufs Wetter. Heute zeigt sich der Himmel eher grau, hin und wieder tröpfelt es leicht. Später wird es trockener bei rund 18 Grad. Der Wind pustet dich mit Stärke 6, in Böen 7, aus West ordentlich durch, dazu Wellen bis etwa 1,5 Meter. In der Nacht ein paar Schauer, morgen viele Wolken, etwas Sonne, meist trocken bei 16 bis 17 Grad, Windstärke 5. Übermorgen wieder grau, mit etwas Regen um 17 Grad. Nächstes Niedrigwasser um 15.37 Uhr, Hochwasser um 22.18 Uhr, Sonnenuntergang um 22.03 Uhr, Sonnenaufgang um 5.02 Uhr.
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3: Hier sind die Insel-News auf The Rock Radio Helgoland. Man muss Dinge anpacken. Nach diesem Motto setzt sich Heike Werner unermüdlich für Sylt ein, für nachhaltigen Tourismus und den Schutz unserer Küsten. Und jetzt für euch ein echter Klassiker zum Mitwinden. Hier kommt Pretty Woman von Roy Orbison.

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0: 10 nach 11 auf Helgoland. Der Regen peitscht und Sascha kuschelt gedanklich noch mit The Police.
1: Bei dem Schmuddelwetter halte ich lieber Sicherheitsabstand.
0: Weichei, dann gibt's eben Blumen. Hier ist Kenny Rogers mit Buy Me a

0: halb 12 auf Helgoland und Tom Petty singt vom Steuereintreiber. Sascha, hast du schon gezahlt? Ich schweige und genieße lieber den Blues. Clever. Hier sind Aztec Camera mit dem Notting Hill Blues.
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A Day in Rock History. Mit Tore Laufenberg. Am 4.7.1986, heute vor 40 Jahren, erschien eine Platte, die eine Mauer einriss, ohne Hammer. Nur mit einem Gitarrenriff, ein paar Reimen und einer Idee von Rick Rubin. Run-DMC hatten das markante Intro von Aerosmith's Walk This Way jahrelang live auf einer Schleife gerappt, oft ohne überhaupt den ganzen Song oder dessen Text zu kennen. Sie behandelten das Riff wie einen Beat, nicht wie ein klassisches Rockstück. Rubin schlug vor, macht eine Coverversion und bringt Steven Tyler und Joe Perry mit. Tyler und Perry stolperten am 9. März 1986 in ein Studio in Queens, nahmen ihre Parts neu auf, standen in einem Raum, während Run-DMC in einem anderen ihren Flow darüber legten. Die Zusammenarbeit schien riskant, sogar experimentell. Run-DMC zögerten, wollten nicht gleich eine Single. Joe Perry soll gehört haben, dass Rubin meinte, das Ding käme vielleicht gar nicht als Single raus. Dann geschah es. Die Single wurde am 4. Juli ausgekoppelt, lief auf Urban- und Rockradios und explodierte visuell auf MTV. Der Videoclip zeigte die Bands in getrennten Zimmern, bis Tyler die Wand durchbricht. Symbolischer geht's kaum. Rock traf Rap und beide gewannen. Für Run-DMC war es der Sprung in den Mainstream. Raising Hell wurde zum Millionenalbum. Für Aerosmith war es die Rettung. Eine Rückkehr aus dem Abwärtsstrudel, die den Weg zu Permanent Vacation und den späten 80ern ebnete. Chartmäßig schlug die Version hoch, ein echter Crossover-Hit, und kulturell öffnete sie Türen, die bis dahin verschlossen schienen. Eine kleine Idee, ein paar mutige Stimmen und die Popkultur veränderte sich. Und jetzt, nach dieser Mauerdurchbrechung der Musikgeschichte, weiter mit einem anderen Kapitel der Luftballaden-Historie. 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
1: Hallo, ich bin Stefan. In Caracas leben nach dem schweren Erdbeben hunderte Menschen in Zelten im Parque del Este. Besonders Kinder, viele aus dem stark zerstörten Küstengebiet La Guaira, gelten als traumatisiert. Psychologinnen berichten von Schlaf- und Essstörungen, Kinderrechtler warnen vor erhöhtem Risiko von Entführung und Gewalt und kritisieren eine langsame, unkoordinierte staatliche Hilfe. Die Regierung weist das zurück. Spanien erlebt eine ungewöhnlich starke Hitzewelle. Für Andalusien, Extremadura, Kastilien, La Mancha, Katalonien, Galizien und die Region Madrid gilt heute Warnstufe Orange mit erheblichen Gefahren. Besonders betroffen sind das Guadalquivir-Tal in Andalusien, ganz Extremadura sowie Teile Galiciens mit Temperaturen bis nahe 42 Grad. Die Hitzewelle soll mindestens bis kommenden Dienstag anhalten. Behörden warnen vor gesundheitlichen Risiken und raten, Mittagshitze zu meiden, viel zu trinken und Risikogruppen zu schützen. Bremerhaven, mehr als 30 Führungskräfte der Weser-Elbe-Sparkasse haben beim ersten Social Day der Vespa auf der Juki Farm mitgeholfen. Gemeinsam mit dem Team der Einrichtung verlegten sie Paddockplatten an Futterplätzen, strichen Holzpferde und ein Spielhaus und erledigten Aufräumarbeiten. Die Sparkasse unterstützte den Einsatz mit 10.000 Euro für Material. Vorstandschef Rolf Sünderbruch sprach von einem Tag voller Sinn, Begegnungen und Freude. Das war das Neueste aus der Nachrichtenredaktion. Molly, was sagt das Wetter?
2: Ja, Stefan, ein Blick aufs Wetter. Heute zeigt sich der Himmel eher von der grauen Seite. Dichter Wolkendeckel, etwas Niesel, dazu rund 18 Grad und ein spürbarer Wind aus Westen bis Nordwest. Auf See pfeift er mit Stärke 6 bis 7 und baut Wellen bis etwa 2 Meter auf. Morgen gibt's erst Sonne, später Wolken bei rund 17 Grad, dazu Nordwestwindstärke 5 und etwas niedrigere Wellen. Übermorgen weiterhin kühl und wolkig. Jetzt steht das nächste Niedrigwasser am Nachmittag an, Hochwasser am späten Abend. Die Sonne geht kurz nach 10 unter und morgen früh kurz nach 5 wieder auf.
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3: Ihr hört Aktuelles aus aller Welt auf The Rock Radio Helgoland. In Spanien lodern derzeit schwere Waldbrände. Über 20.000 Hektar sind bereits zerstört. Tausende Menschen mussten ihre Häuser verlassen. Wir bleiben für euch dran. Jetzt wird's lauter. Hier kommt Blow von Ed Sheeran featuring Chris Stapleton und Bruno Mars.

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0: 12.10 Uhr hier bei The Rock Radio Helgoland. Samstagmittag. Gerade Scott Stapp mit Higher Power. Und während wir da noch Gänsehaut hatten, kommt aus der Ukraine leider wieder ein ziemlicher Tiefschlag.
1: In Sumy im Norden sind bei einem russischen Gleitbombenangriff mindestens 4 Menschen getötet worden, darunter ein 5-jähriges Kind und seine Mutter, rund 30 verletzt. Das war mitten in einem Wohn- und Geschäftsviertel.
0: Sumy liegt direkt an der Grenze. Die Region wird seit Monaten fast ohne Pause beschossen. Moskau redet von einer Pufferzone. Klingt technisch, bedeutet aber für die Leute dort einfach Dauerangst.
1: In Kiew gab es gestern einen Trauertag nach dem schwersten Angriff dieses Jahres. Mindestens 30 Tote. Und auch im Südosten. Tote bei mehr als 50 Angriffen. Dazu Streit um die Stadt Kostjantynivka. Wer sie wirklich kontrolliert, weiß gerade niemand so genau.
0: Selenskyj fordert mehr Druck auf Russland. Putin feiert angebliche Geländegewinne. Für die Menschen heißt das vor allem kein Ende in Sicht. Ziemlich harter Stoff an diesem Samstag, aber wegschauen wäre noch härter.
1: Und während wir hier entspannt Radio machen, kämpfen dort Familien ums Überleben. Kann man ruhig mal kurz drüber nachdenken.
0: Lass uns mit Musik ein bisschen durchatmen. Hier kommt Alanis Morissette mit Not the Doctor auf The Rock Radio Helgoland. Eine

0: 1000 Years, ewige Liebe. Aber in Caracas geht's gerade ums nackte Überleben im Stadtpark.
1: Da haben nach dem Erdbeben Hunderte auf den Wiesen im Parque del Este ihre Iglu-Zelte aufgeschlagen. Mitten zwischen kickenden Kids und Verkleidungsspaß.
0: Klingt nach Festival, ist aber eins ohne Ticket zurück nach Hause. Viele Familien haben wirklich alles verloren.
1: Eine junge Mutter dort teilt sich ein winziges Zelt mit Mann und zwei Kindern. Die 7-Jährige ist total verängstigt, schreckt bei jedem Geräusch hoch.
0: Zwei Psychologiestudentinnen ziehen von Zelt zu Zelt, erzählen von Kindern, die tagelang kaum gesprochen oder geschlafen haben, vor allem aus La Guaira, wo Häuser eingestürzt sind.
1: Gleichzeitig Gerüchte über Kinderhandel online. Keiner bestätigt das, aber das Risiko ist real. Und Hilfsorganisationen schimpfen über die lahme, chaotische Hilfe der Behörden.
0: Und mitten in dem Chaos spielt das kleine Mädchen Ärztin und heilt alle Verletzten des Erdbebens. Irgendwie herzzerreißend und hoffnungsvoll zugleich.
1: Zeigt, wie krass Kinder versuchen, sowas zu verarbeiten. Und wie sehr Struktur und Sicherheit fehlen.
0: Wir behalten das für euch im Blick. Jetzt wird's musikalisch etwas leichter. Hier kommt The In Crowd von Brian Ferry und Roxy Music.
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0: Nur die Wollmäuse unter dem Mischpult, Sascha. Warum?
1: Weil jetzt Cat Stevens kommt mit I Love My Dog.
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0: Bei Map of the Problematik liebe ich ja diesen kalten, elektronischen Einstieg und dann knallt die Gitarre rein. Das ist wie Depeche Mode auf Steroiden.
1: Total. Und der Titel klingt wie eine Vorlesung in Philosophie. Dabei ist es eigentlich Matt Bellamys kleine Weltuntergangslandkarte. Schön düster, aber extrem tanzbar.
0: Fun Fact: Live haben Muse den Song oft mit Who Knows Who gemischt. Dieser bluesige Jam mit The Streets. Komplett andere Ecke.
1: Und jetzt wechseln wir von Weltuntergang zu den Altmeistern des Überlebens. The Rolling Stones, Oh No, Not You Again auf Rockradio Helgoland.

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1: Stefan am Mikrofon, hallo. In Caracas leben nach dem schweren Erdbeben hunderte Menschen in Zelten im Parque del Este. Besonders Kinder, viele aus dem stark zerstörten Küstengebiet La Guaira, gelten als traumatisiert. Psychologinnen berichten von Schlaf- und Essstörungen. Kinderrechtler warnen vor erhöhtem Risiko von Entführung und Gewalt und kritisieren eine langsame, unkoordinierte staatliche Hilfe. Die Regierung weist das zurück. Bei einem russischen Luftangriff auf das Zentrum der nordukrainischen Stadt Sumy sind am Abend mindestens 4 Menschen getötet und Dutzende verletzt worden. Zuvor hatte Kiew nach dem schwersten Angriff des Jahres mit mindestens 30 Toten einen Trauertag begangen. Aus den Regionen Dnipropetrovsk und Saporischschja werden weitere Tote gemeldet. Russland meldet die Einnahme von Kostjantinivka. Kiew widerspricht. Rendsburg. Polizei und Versicherung warnen in der Ferienzeit vor Einbrüchen durch gekippte Fenster. In Schleswig-Holstein nutzen Täter laut Polizeidirektion Neumünster besonders bei Sommerhitze und Urlaubsreisen leicht erreichbare Öffnungen wie Erdgeschossfenster, Terrassentüren und Balkone. Gekippte Fenster gelten als ungesichert und lassen sich schnell öffnen. Empfohlen werden geprüfte mechanische Sicherungen und Kippsicherungen. Hausratversicherungen werten gekippte Fenster oft als grobe Fahrlässigkeit. Ältere Verträge können Leistungen kürzen.
2: Ja, Stefan, ein Blick aufs Wetter. Heute zeigt sich der Himmel eher von der grauen Seite. Dichter Wolkendeckel, etwas Niesel, dazu rund 18 Grad und ein spürbarer Wind aus Westen bis Nordwest. Auf See pfeift er mit Stärke 6 bis 7 und baut Wellen bis etwa 2 Meter auf. Morgen gibt's erst Sonne, später Wolken bei rund 17 Grad, dazu Nordwestwind Stärke 5 und etwas niedrigere Wellen. Übermorgen weiterhin kühl und wolkig. Jetzt steht das nächste Niedrigwasser am Nachmittag an, Hochwasser am späten Abend. Die Sonne geht kurz nach 10 unter und morgen früh kurz nach 5 wieder auf.
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3: Moin, hier ist Thorsten bei Norden ist oben auf The Rock Radio Helgoland. Heute schauen wir nach Nordfriesland. Bürgerenergie und Solarstrom sind dort so stark, dass sogar Ukrainer sich Konzepte abschauen wollen für ihren Wiederaufbau. Und passend dazu gibt's jetzt Musik. Hier ist Gary Barlow mit Let Me Go.

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2: Kurz nach eins auf Helgoland und der Boss singt vom Sommer. Thorsten, wo ist eigentlich dein Sommerkleid?
3: Das liegt im Schrank, direkt neben meinem Humor, Sascha.
2: Dachte ich's mir. Hier sind die Beatles mit Daytripper.

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1: 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Die Geschichte Helgolands. Heute der Caper vor Helgoland. Fischer, Beute und ein freigelassener Lots in Galiot. Am 5. Juli 1702 erscheint vor Helgoland erneut ein Kaper, in den Chroniken schlicht der Caper genannt. Es ist die Zeit des spanischen Erbfolgekriegs, in dem französische und dunkerkschen Kaper im Auftrag der Krone auf den Handelsrouten der Nordsee Jagd auf feindliche und neutrale Schiffe machen. Die kleine Insel zwischen Elbmündung und offener See ist ein begehrter Beobachtungsposten und Zufluchtsort zugleich. An diesem Vormittag kommt der Kaper südlich vor das Land und greift direkt in den Alltag der Inselbewohner ein. Drei Fischerschaluppen werden aufgebracht, aus jeder wird ein Mann mit an Bord genommen, eine klassische Mischung aus Geiselnahme und Zwangsdienst. Am Nachmittag richtet sich der Zugriff gegen ein größeres Ziel. Den Hamburger Lots in Galiot, ein kleines, aber für die Schifffahrt wichtiges Fahrzeug, das Schiffe sicher durch die Untiefen der Elbmündung führen soll. Doch hier stößt der Kaper an politische Grenzen. Der französische Resident, also der offizielle Vertreter Frankreichs in der Region, hat einen Pass ausgestellt, der den Lots in Galiot schützt. Auf dessen Grundlage wird das Schiff wieder freigegeben. Der Vorfall zeigt die heikle Balance der Zeit. Zwischen Seeraub im Mantel der Kaperbriefe, den wirtschaftlichen Interessen Hamburgs und der diplomatischen Macht, die ein einziger schriftlicher Pass auf dem umkämpften Nordseeraum ausüben konnte.

0: AC/DC ist es kurz vor 2:30 auf Helgoland. Thorsten, hast du heute schon Blut vergossen?
1: Nur mein Herzblut für diese Show, mein Lieber.
0: Dann kühlen wir uns ab. Hier sind Thin Lizzy mit Dancing in the Moonlight. 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

0: kurz vor zwei auf Helgoland. Rod Stewart wollte eben noch alles besitzen.
1: Da hat er die Rechnung aber ohne mein leeres Konto gemacht.
0: Darauf warten wir alle. Hier ist Leslie Odom Jr. mit Wait For It. 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
1: Neuigkeiten von Stefan. Hallo. In Caracas leben nach dem schweren Erdbeben hunderte Menschen in Zelten im Parque del Este. Besonders Kinder, viele aus dem stark zerstörten Küstengebiet La Guaira, gelten als traumatisiert. Psychologinnen berichten von Schlaf- und Essstörungen, Kinderrechtler warnen vor erhöhtem Risiko von Entführung und Gewalt und kritisieren eine langsame, unkoordinierte staatliche Hilfe. Die Regierung weist das zurück. Im Osten der USA führt eine massive Hitzewelle zu Einschränkungen rund um den 250. Jahrestag der Unabhängigkeitserklärung. In Washington wurde die traditionelle Parade abgesagt, eine große Messe auf der National Mall geschlossen. Auch in Philadelphia sowie in New Jersey und New York fallen Feiern aus. Mehr als die Hälfte der Bevölkerung steht unter Hitzewarnungen mit gefühlten Temperaturen bis zu 46 Grad. Rendsburg. Polizei und Versicherung warnen in der Ferienzeit vor Einbrüchen durch gekippte Fenster. In Schleswig-Holstein nutzen Täter laut Polizeidirektion Neumünster besonders bei Sommerhitze und Urlaubsreisen leicht erreichbare Öffnungen wie Erdgeschossfenster, Terrassentüren und Balkone. Gekippte Fenster gelten als ungesichert und lassen sich schnell öffnen. Empfohlen werden geprüfte mechanische Sicherungen und Kippsicherungen. Hausratversicherungen werten gekippte Fenster oft als grobe Fahrlässigkeit. Ältere Verträge können Leistungen kürzen. Soweit die Nachrichten. Molly, was macht das Wetter?
2: Ja, Stefan, ein Blick aufs Wetter. Heute gibt es grauen Niesel bei maximal 18 Grad. Der Nordwestwind pustet mit Stärke 6 bis 7 und bringt 2 Meter hohe Wellen, die am nächsten Tag bei Stärke 5 etwas abflachen. Nach der Ebbe um 15.37 Uhr steigt das Wasser bis zur Flut um 22.18 Uhr, fast zeitgleich mit dem Sonnenuntergang um 22.03 Uhr. Morgen weckt dich die Sonne um 5.02 Uhr. Es wird freundlicher bei 17 Grad. Übermorgen dominieren wieder die Wolken.
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3: Moin Helgoland, hier ist euer Pair auf The Rock Radio kurz nach 14 Uhr. Gleich quatschen wir über PS Plus, denn Sony hat schon jetzt 7 monatliche Games bis September 2026 bestätigt. Mega spannend für alle Zocker. Aber zuerst gibt's für euch Billy Idol mit Cradle of Love. Lauter drehen.

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Abracadabra von Steve Miller The Band. Klasse Einstieg. Es ist 14.10 Uhr, Samstag. Kurz für alle Gamer. Die PS Plus Juni-Spiele sind live. Grounded, Fully Yoked Edition, Nickelodeon All-Star Brawl 2 und Warhammer 40k Darktide kannst du jetzt holen, bis sie am 7. Juli ersetzt werden. Ab dem 3. Juli gibt's dann gratis Call of Duty Modern Warfare 3, For the King 2 und Crosscode auf PS4 und PS5. Für Premium kommen PsyOps am 15. Juli und Onimusha Dawn of Dreams Mitte August. RuneScape Dragonwilds erscheint Day One im Extra-Katalog am 15. September 2026. Jetzt weiter mit 1000 Tode von Wenzel.

0: Natürlich gibt's auch positive Nachrichten. Hier zum Beispiel.
1: Im jüngsten Krieg im Persischen Golf waren rund 400 Entsalzungsanlagen an der Golfküste bedroht. Seit Jahrzehnten dominiert die Membran- oder Umkehrosmose-Entsalzung, die sich nur energiereiche Länder wie Saudi-Arabien leisten können. GNN berichtete, dass Ingenieurteams weltweit neue Methoden suchen. Das Beijing Institute of Process Engineering, der Chinese Academy of Sciences und die Shenzhen University in China entwickelten ein Gerät aus Nanomaterialien und organischen Polymeren. Es absorbiert 90,2% Sonnenlicht und verdampft Wasser mit 47,5% weniger Energie.
0: Die haben sich von einem Hemdknopf inspirieren lassen. Milliarden Mikrosphären, Nanopartikelkugeln mit Polymeren aufgefädelt, trotzen stürmischen Küsten. Ein Jahr lang lieferte das täglich 5,3 Gallonen WHO Trinkwasser. Damit bewässerten sie ganzjährig 50 Quadratfuß Gemüse, nämlich Pak Choi, Bohnen und Mais.
1: Nach 2 Jahren Nutzung wäre dieses System billiger als eine Flaschenwasserfabrik. Laut SCMP arbeitet das Team nun daran, die Kondensationseffizienz weiter zu verbessern und die Systemkosten

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Das war If You're Ever in Oklahoma und kurz was für euch. Es ist 14.33 Uhr. Mike Ibarra, ehemaliger Blizzard-Chef, fordert von PlayStation ein digitales Versprechen. Deine gekauften Spiele dürfen nicht einfach aus deiner Bibliothek verschwinden. Nach über 500 gelöschten Filmen und der Ankündigung, GTA 6 ohne Disc zu bringen, ist die Sorge groß. PlayStation will ab 2028 keine Discs mehr produzieren. Ibarra möchte auch einfaches Verleihen, Verkauf und eine schöne Anzeige deiner digitalen Sammlung. Klingt fair, oder? Und jetzt weiter mit I Want It All von Queen. Bleibt dran!

Hexe Rose klopft da immer noch an die Himmelstür. Dabei ist es schon fast 3:15 auf Helgoland. Lass ihn ruhig klopfen. Wir wollen Liebe. Hier ist Susi Quattro. 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
1: Neuigkeiten von Stefan.
2: Hallo! In Caracas leben nach dem schweren Erdbeben hunderte Menschen in Zelten im Park del Este. Besonders Kinder, viele aus dem stark zerstörten Küstengebiet La Guaira, gelten als traumatisiert. Psychologinnen berichten von Schlaf- und Essstörungen, Kinderrechtler warnen vor erhöhtem Risiko von Entführung und Gewalt und kritisieren eine langsame, unkoordinierte staatliche Hilfe. Die Regierung weist das zurück. Im Osten der USA führt eine massive Hitzewelle zu Einschränkungen rund um den 250. Jahrestag der Unabhängigkeitserklärung. In Washington wurde die traditionelle Parade abgesagt, eine große Messe auf der National Mall geschlossen. Auch in Philadelphia sowie in New Jersey und New York fallen Feiern aus. Mehr als die Hälfte der Bevölkerung steht unter Hitzewarnungen mit gefühlten Temperaturen bis zu 46 Grad. Bremerhaven. Wegen der gesperrten Brücken über den Verbindungskanal zwischen Altem und Neuem Hafen wird an einem Ponton als Zugang zu den Hafenwelten gearbeitet. Sicherheitsbehörden lehnten die geplanten Containerrampen mit jeweils 5 Metern Breite als zu eng ab, besonders mit Blick auf die maritimen Tage vom 12. bis 16. August. Tourismuschef Michael Gerber schließt eine Absage des Festes aus, fordert breitere Zuwegungen und kündigt alternative Lösungen an. Die Sanierung des Kanals soll rund 32,5 Millionen Euro kosten.
3: Ja, Stefan, ein Blick aufs Wetter. Heute gibt es grauen Niesel bei maximal 18 Grad. Der Nordwestwind pustet mit Stärke 6 bis 7 und bringt 2 Meter hohe Wellen, die am nächsten Tag bei Stärke 5 etwas abflachen. Nach der Ebbe um 15.37 Uhr steigt das Wasser bis zur Flut um 22.18 Uhr. Fast zeitgleich mit dem Sonnenuntergang um 22.03 Uhr. Morgen weckt dich die Sonne um 5.02 Uhr. Es wird freundlicher bei 17 Grad. Übermorgen dominieren wieder die Wolken.
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4: Sportlich, sportlich, hier ist Holger von The Rock Radio Helgoland. Wiedersehen mit Walter. Schonlau verlässt den HSV und schließt sich Holstein Kiel an. Spannender Wechsel im Norden, oder? Dazu passt unser nächster Song richtig gut. Hier kommen The Twang mit ihrem Track War Man. Laut aufdrehen und dranbleiben.

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0: Kurz nach 3:15 auf Helgoland. Sag mal, Holger, wer war eigentlich dieses Pretty Girl von Wheatus?
1: Auf jeden Fall niemand, der heute noch mit dir redet.
0: Autsch. Wir flüchten uns direkt zu Cemetery Drive von My Chemical Romance.

0: 24 am Samstag, Tore hier. Ab September startet die neue U21-Liga. Rund 24 von 36 Erst- und Zweitliga-Clubs fördern dann U17 bis U21-Spieler auf hohem Niveau.
1: Klingt nach echter Talentschmiede.
0: Interessant, Bayer 04 hat sich nicht für die Bundesliga Talent Series angemeldet, weil sie ihr eigenes Future-Team haben.
1: Also kein Bayer B, sondern Leverkusen schickt die Jungs auf Weltreise. Laie hier, Laie dort.
0: Ziel ist mehr Spielzeit in echten Wettbewerben und nach einem Jahr schon sportliche und wirtschaftliche Erträge. Spannend für die Entwicklung. Weiter geht's mit Route Nationale Nummer 7 von Charles Trenet.
2: De toutes les routes de France, d'Europe, celle que je préfère, c'est celle qui conduit en auto ou en autostop vers les rivages du Midi. Nationale 7. Il faut l'apprendre qu'on aille à Rome à 7. Que l'on soit 2, 3, 4, 5, 6 ou 7. C'est une route qui fera 7. Route des vacances qui traverse la Bourgogne et la Provence, qui fait de Paris un petit faubourg de Valence et la banlieue de Saint-Paul.

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Guten Abend, meine Damen und Herren. Ich begrüße Sie recht herzlich zu unserem heutigen Fernsehprogramm und wünsche Ihnen einen recht guten Abend.

0: 38 nach 3 und nach Nina Hagen flimmert mir echt die Birne, Holger.
1: Du sollst ja auch Radio machen, nicht glotzen.
0: Recht hast du. Hier ist Bruce Cockburn mit Wondering Where the Lions Are.

A Day in Rock History mit Tore Laufenberg. Am 4.7.1966, heute vor 60 Jahren, standen John, Paul, George und Ringo zweimal an einem Nachmittag und Abend im Rizal Memorial Stadium in Manila vor insgesamt rund 80.000 Menschen, dem größten Publikum, das die Beatles an einem einzigen Tag je live sah. Musikalisch funktionierte es. 11 Songs, ekstatische Fans, 2 Shows, die innerlich im Takt waren mit der Größe dieses Moments. Doch außerhalb des Stadions drehte sich die Geschichte schnell in eine andere Richtung. Eine Einladung zu einem Empfang im Malacañang Palace, organisiert vom Umfeld der First Lady, war nicht besucht worden. In Wirklichkeit hatte das Management offizielle Termine außerhalb der Konzerte abgelehnt. Eine Botschaft, die offenbar nie klar an die Gastgeber weitergegeben wurde. Die einheimische Presse machte daraus einen Affront gegen die Marcos-Familie und aus Missverständnis wurde Empörung. Brian Epstein versuchte, die Sache per Fernseher gerade zu rücken. Seine Worte erreichten das Publikum nicht so, wie sie sollten. Berichte sprechen von Störungen und fehlenden Durchschlägen. In den folgenden Stunden verschärfte sich alles. Schutz durch die Behörden wurde zurückgezogen, Drohungen und Schikanen häuften sich, am Flughafen wurden Bandmitglieder und Begleiter von aufgebrachten Menschen attackiert und die Behörden verlangten Steuern auf die Konzerteinnahmen, bevor sie die Abreise zuließen. Präsident Marcos nannte das später eine Missverständnis und hob die Abgaben wieder auf, doch die Narben blieben. Für Ringo war es das Angsteinflößendste, das ihnen passiert sei. Die Erfahrung trug mit dazu bei, dass die Beatles noch im selben Jahr aufhörten, auf Tournee zu gehen und die Musik stattdessen in den Studiohorizont verschoben. Aus dieser Entscheidung erwuchs ein neues Kapitel der Popgeschichte. Nach einem Tag, der Beatlemania und Politik scharf kollidieren ließ, zurück in die Klangwelten des Studios. Strawberry Fields Forever.

0: 15.52 Uhr, kurz und knapp. Sebastian Schonlau ist zurück an der Förde nach einem kurzen MLS-Abenteuer mit nur rund 25 Minuten Einsatz bei den Vancouver Whitecaps.
1: Echt? 25 Minuten? Der war schneller wieder weg als mein Mittagessen.
0: Er ist 31, Innenverteidiger, hat 23 Bundesliga-Einsätze und rund 171 Spiele in der zweiten Liga, Vertrag zu leistungsbezogenen Konditionen und will seine Achillessehne und Muskelprobleme hinter sich lassen.
1: Tim Walter kennt ihn noch vom HSV. Rebbe sagt ganz offen, der Walter-Faktor hat mitgespielt.
0: Walter nennt ihn eine echte Führungspersönlichkeit. Pünktlich zum Saisonstart um den 8. August gegen Darmstadt und das Derby gegen St. Pauli.
1: Also zurück auf Start, kein Kanada-Roadtrip mehr und hoffentlich ohne Verletzungsstopp.
0: Dann ab auf den Platz. Jetzt geht's weiter mit Narcotic von Liquid.

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1: Das Neueste. Hier ist Stefan, hallo. Im Osten der USA führt eine massive Hitzewelle zu Einschränkungen rund um den 250. Jahrestag der Unabhängigkeitserklärung. In Washington wurde die traditionelle Parade abgesagt, eine große Messe auf der National Mall geschlossen, auch in Philadelphia sowie in New Jersey und New York fallen Feiern aus. Mehr als die Hälfte der Bevölkerung steht unter Hitzewarnungen mit gefühlten Temperaturen bis zu 46 Grad. Dublin. Die irische Ratspräsidentschaft in der Europäischen Union wird von einem Skandal um Alumina-Exporte nach Russland überschattet. Medien hatten Ende März eine lukrative

0: innovative Verbindung der Raffinerie Auginisch Alumina zum russischen militärisch-industriellen Komplex aufgedeckt. Der ukrainische Präsident Volodymyr Zelensky warf Irland bei der Eröffnungsfeier vor, damit die russische Kriegsmaschinerie zu unterstützen. Regierungschef Michael Martin kündigte eine Untersuchung an und will Ergebnisse mit der Europäischen Kommission teilen. Alumina steht bisher auf keiner Sanktionsliste. Im Südosten von Schleswig-Holstein hat das stürmische Wetter am Freitag und in der Nacht zu Samstag für zahlreiche Feuerwehreinsätze gesorgt. Nach Angaben der Polizei gab es rund 60 Einsätze, unter anderem in Lübeck, Bad Schwartau und Eutin im Kreis Ostholstein. Umgestürzte Bäume und herabfallende Dachziegel verursachten Sachschäden. In Oststeinbeck im Kreis Stormarn traf ein umstürzender Baum eine Tennishalle und beschädigte sie. Verletzt wurde niemand.
1: Ja, Stefan, ein Blick aufs Wetter. Heute gibt es grauen Niesel bei maximal 18 Grad. Der Nordwestwind pustet mit Stärke 6 bis 7 und bringt 2 Meter hohe Wellen, die am nächsten Tag bei Stärke 5 etwas abflachen. Nach der Ebbe um 15.37 Uhr steigt das Wasser bis zur Flut um 22.18 Uhr. Fast zeitgleich mit dem Sonnenuntergang um 22.03 Uhr. Morgen weckt dich die Sonne um 5.02 Uhr. Es wird freundlicher bei 17 Grad. Übermorgen dominieren wieder die Wolken.
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3: Sportlich auf Rockradio Helgoland. Der KSC reagiert auf den Abgang von Herold und leiht Offli vom FC Bayern aus. Ein spannendes Talent, das richtig Schwung auf die Außenbahn bringen kann. Und jetzt Musikzeit. Hier sind U2 mit ihrem Song Lights of Home.

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0: 10:50 auf Helgoland. Holger, müssen wir uns nach Revolverheld jetzt neu erzählen?
1: Bloß nicht, mein Ruf ist eh schon ruiniert.
0: Dann lassen wir Jennifer Rostock ran mit Du nimmst

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0: Das war When I'm 64 und es ist 16.25 Uhr am Samstag, Zeit für KSC News. David Herold spielte 33 von 34 Partien links hinten und wechselt jetzt zu Borussia Mönchengladbach.
1: Und wer kommt nach? Dennis Offley, 19, vom FC Bayern. Ein Jahr auf Leihbasis mit Kaufoption. Jung, aber schon als Kapitän in den Jugendteams.
0: Er lief zuletzt vor allem in der U19 und U23 auf und debütierte für Bayern am 30. Spieltag ab der 85. Minute beim 4:2 gegen Stuttgart.
1: Also ein Debüt mit Einwechslungsdrama. Passt doch.
0: KSC nennt ihn zweikampfstark, defensiv zuverlässig und offensiv präsent. Er trägt das neue Trikot schon im Test in Gaggenau.
1: Drei Bayern-Talente in Karlsruhe. Wildpark als Entwicklungsschmiede, sagt Mario Eggemann.
0: Als nächstes kommt Leviathan von Volbeat.
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0: Paul Simon mit Hearts and Bones. Jedes Mal habe ich das Gefühl, ich lese heimlich in seinem Tagebuch mit. So persönliche Zeilen hört man selten im Radio.
1: Total, und ursprünglich sollte das ja ein Simon und Garfunkel-Song werden. Stell dir mal diese Harmonien auf dem Track vor.
0: Und dann macht das doch Solo. Passt irgendwie. So nah dran, so verletzlich. Perfekt für einen dunklen Abend hier auf Helgoland.
1: Wir bleiben bei Gefühlen, aber jetzt mit mehr Feuer. Hier kommt José Feliciano, Light My Fire, auf The Rock Radio Helgoland. 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

0: zuletzt.
1: Fast 10 vor 5 auf Helgoland. Sag mal, Holger, war der EAV-Song eben eigentlich eine Wahlempfehlung?
2: Schön wär's, Tore. Aber wir wählen jetzt lieber Rio Reiser.
1: Genau, bei uns heißt es ab jetzt einfach, alles ist gut.
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1: Die Nachrichten mit Stefan, hallo. Die Stadt Pirmasens in Rheinland-Pfalz greift bei jugendlichen Arbeitsverweigerern künftig härter durch. Ein neues Pilotprojekt verpflichtet gesunde Arbeitslose unter 25 Jahren zu 20 Stunden gemeinnütziger Arbeit pro Woche. Wer sich weigert, muss mit Kürzungen der Grundsicherung rechnen. Wer mitmacht, erhält einen finanziellen Zuschlag und wird von Sozialarbeitern betreut. Die Stadt will den jungen Menschen so eine feste Tagesstruktur geben und den Weg in den Arbeitsmarkt ebnen. Kritiker warnen vor einer Stigmatisierung und sehen darin eine Form von Zwangsarbeit. Papst Leo XIV. Hat bei seinem Besuch auf der Mittelmeerinsel Lampedusa der toten Migranten gedacht. Vor Ort legte das Kirchenoberhaupt Blumen nieder und dankte der Bevölkerung für ihre große Hilfsbereitschaft. In seiner Predigt machte der Papst das Versagen der Politik und ein ungerechtes Wirtschaftssystem für die Opfer im Mittelmeer verantwortlich. Er forderte Europa auf, Nothilfe zu leisten, Geflüchtete aufzunehmen und Fluchtursachen zu bekämpfen. Auch Touristen mahnte er, die Augen vor dem Leid der Schiffbrüchigen nicht zu verschließen. Im Südosten von Schleswig-Holstein hat das stürmische Wetter am Freitag und in der Nacht zu Samstag für zahlreiche Feuerwehreinsätze gesorgt. Nach

0: Aufgaben der Polizei gab es rund 60 Einsätze, unter anderem in Lübeck, Bad Schwartau und Eutin im Kreis Ostholstein. Umgestürzte Bäume und herabfallende Dachziegel verursachten Sachschäden. In Oststeinbeck im Kreis Stormarn traf ein umstürzender Baum eine Tennishalle und beschädigte sie. Verletzt wurde niemand.
1: Ja, Stefan, ein Blick aufs Wetter. Heute gibt es grauen Niesel bei maximal 18 Grad. Der Nordwestwind pustet mit Stärke 6 bis 7 und bringt 2 Meter hohe Wellen, die am nächsten Tag bei Stärke 5 etwas abflachen. Nach der Ebbe um 15.37 Uhr steigt das Wasser bis zur Flut um 22.18 Uhr, fast zeitgleich mit dem Sonnenuntergang um 22.03 Uhr. Morgen weckt dich die Sonne um 5.02 Uhr. Es wird freundlicher bei 17 Grad. Übermorgen dominieren wieder die Wolken.
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3: Ihr hört sportlich, sportlich auf The Rock Radio Helgoland. Ich bin Holger. Nach so viel Action auf dem Platz braucht ihr natürlich den passenden Soundtrack. Jetzt gibt's für euch einen echten Energiekick. Hier sind Rise Against mit ihrem Song Architects. Laut aufdrehen und weiter dranbleiben.

0: Stevie Nicks verblasst hier nie. Aber sag mal, Holger, so kurz nach fünf, hast du deine Hausaufgaben gemacht?
1: Klar, Tore. Ich baue gerade eine Wand um meinen Schreibtisch.
0: Perfekt. Wir legen den nächsten Stein mit Pink Floyd und Another Brick in the Wall Part 1.

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Die Geschichte Helgolands. Heute der Caper vor Helgoland. Fischer, Beute und ein freigelassener Lotsengaliot. Am 5. Juli 1702 erscheint vor Helgoland erneut ein Kaper. In den Chroniken schlicht der Caper genannt. Es ist die Zeit des spanischen Erbfolgekriegs, in dem französische und dunkerkschen Kaper im Auftrag der Krone auf den Handelsrouten der Nordsee Jagd auf feindliche und neutrale Schiffe machen. Die kleine Insel zwischen Elbmündung und offener See ist ein begehrter Beobachtungsposten und Zufluchtsort zugleich. An diesem Vormittag kommt der Kaper südlich vor das Land und greift direkt in den Alltag der Inselbewohner ein. Drei Fischerschaluppen werden aufgebracht, aus jeder wird ein Mann

mit an Bord genommen. Eine klassische Mischung aus Geiselnahme und Zwangsdienst. Am Nachmittag richtet sich der Zugriff gegen ein größeres Ziel. Den Hamburger Lotsengaliot, ein kleines, aber für die Schifffahrt wichtiges Fahrzeug, das Schiffe sicher durch die Untiefen der Elbmündung führen soll. Doch hier stößt der Kaper an politische Grenzen. Der französische Resident, also der offizielle Vertreter Frankreichs in der Region, hat einen Pass ausgestellt, der den Lotsengaliot schützt. Auf dessen Grundlage wird das Schiff wieder freigegeben. Der Vorfall zeigt die heikle Balance der Zeit. Zwischen Seeraub im Mantel der Kaperbriefe, den wirtschaftlichen Interessen Hamburgs und der diplomatischen Macht, die ein einziger schriftlicher Pass auf dem umkämpften Nordseeraum ausüben konnte. 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

0: halb sechs auf Helgoland, die Wolken hängen tief. Holger, war dein Tag heute auch eine Rock'n'Roll-Fantasy?
1: Schön wär's. Eher grauer Alltag im Studio.
0: Dann jagen wir jetzt Dynamit rein. Hier sind AC/DC mit TNT.
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0: Keimzeit mit Klingklang. Ich sehe die Jungs immer noch in irgendeinem klapprigen Tourbus über ostdeutsche Landstraßen holpern.
1: Total. Und dieser Text, wir sind gekommen, um zu bleiben, das passt so herrlich trotzig zu einer Band, die schon zu DDR-Zeiten überall gespielt hat, wo es nur eine Steckdose gab.
0: Und live damals 3 Akkorde, aber dafür 5-mal so viel Energie. Ich habe mir einmal fast das Knie an der Bühnenkante ruiniert.
1: Apropos gute Vibes fürs Knie, jetzt für euch Bob Marley, Three Little Birds auf

0: Tore, bei Cher denke ich ja zuerst an Glitzer und Kostüme. Und dann kommt plötzlich Halfbreed um die Ecke. Ganz schön harter Stoff, oder?
1: Total. Da singt sie ja über ihre Kindheit als Tochter einer Cherokee-Mutter. Damals 73 im TV mit Federschmuck auf einem Plastikpferd. Heute undenkbar.
0: Trotzdem, der Text ballert. Ausgrenzung, Rassismus, alles drin. Und es wurde ein Nummer-1-Hit.
1: Und jetzt springen wir von 70er-Drama rüber zu einem anderen Jahrhundert-Feeling. Santana, She's Not There, hier auf Rockradio Helgoland.

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3: Neuigkeiten von Stefan. Hallo! Die Bundesregierung plant für das Jahr 2027 eine Neuverschuldung von gut 200 Milliarden Euro und zugleich Einsparungen in allen Ressorts sowie Reformen bei den Sozialversicherungen. Aus dem Klima- und Transformationsfonds sollen 2 bis 3 Milliarden Euro in den Haushalt fließen. Förderungen etwa für neue Heizungen werden sozial gestaffelt. Vorgesehen sind zudem Kürzungen bei Rentenzuschuss, Kranken-, Eltern- und Wohngeld sowie eine Plastiksteuer und höhere Steuern auf Alkohol und Tabak. Der Haushaltsentwurf soll am Montag im Kabinett beraten und Ende November im Bundestag beschlossen werden. In Portugal kämpfen Einsatzkräfte weiter gegen einen großen Waldbrand bei Vucela im Distrikt Viseu. Das Feuer breitet sich seit Mittwoch aus und hat bis Samstagnachmittag rund 11.000 Hektar zerstört. Es gibt 9 Verletzte, 2 davon schwer. Spanien und Italien unterstützen mit Löschflugzeugen, Feuerwehrleuten und Fahrzeugen. Marokko soll folgen. Die Regierung verhängte Sondermaßnahmen und rief landesweit Alarmstufe aus. Im Südosten von Schleswig-Holstein hat das stürmische Wetter am Freitag und in der Nacht zu Samstag für zahlreiche Feuerwehreinsätze gesorgt. Nach Angaben der Polizei gab es rund 60 Einsätze, unter anderem in Lübeck, Bad Schwartau und Eutin im Kreis Ostholstein. Umgestürzte Bäume und herabfallende Dachziegel verursachten Sachschäden. In Oststeinbeck im Kreis Stormarn traf ein umstürzender Baum eine Tennishalle und beschädigte sie. Verletzt wurde niemand, soweit die Nachrichten. Molly, was macht das Wetter?
4: Hallo Stefan, danke. Dicht bewölkt bei etwa 18 Grad. Der Wind pustet ordentlich.

0: Dadurch fühlt es sich frischer an. Heute bleibt es grau, später etwas leichter Regen, dazu weiter kräftiger Westwind, Wellen bis 1,5 Meter. Heute Abend geht das Wasser dann mit der üblichen Verzögerung passend zur Tide wieder runter. Morgen früh geht's bei 5 Grad über 0 plus 12 mit Sonne-Wolken-Mix los, später Regen, rund 17 Grad, Windstärke 5, Wellen bis gut 1 Meter. Sonnenuntergang um 22.03 Uhr, Sonnenaufgang um 5.02 Uhr. 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
2: Recycelter Kies und Sand könnten den Baustoffmangel und die Preisexplosion beim Bauen deutlich abfedern, sagen Expertinnen und Experten. Noch fehlen oft Anlagen und klare Regeln, aber das Potenzial ist riesig, auch für mehr Klimaschutz. Gleich gibt's Musik. Hier kommt Girl, You'll Be a Woman Soon von Urge Overkill.

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2: Experten sagen, locker doppelt so viel wäre drin, auch bei Straßen und Brücken.
3: Vielleicht ja auch bei deiner nächsten Autobahnauffahrt da draußen.
2: Wir rollen weiter, musikalisch ganz frisch. Hier kommt

0: Natürlich gibt's auch positive Nachrichten. Hier zum Beispiel.
1: Im jüngsten Krieg im Persischen Golf waren rund 400 Entsalzungsanlagen an der Golfküste bedroht. Seit Jahrzehnten dominiert die Membran- oder Umkehrosmose-Entsalzung, die sich nur energiereiche Länder wie Saudi-Arabien leisten können. GNN berichtete, dass Ingenieurteams weltweit neue Methoden suchen. Das Beijing Institute of Process Engineering, der Chinese Academy of Sciences und die Shenzhen University in China entwickelten ein Gerät aus Nanomaterialien und organischen Polymeren. Es absorbiert 90,2% Sonnenlicht und verdampft Wasser mit 47,5% weniger Energie.
2: Die haben sich von einem Hemdknopf inspirieren lassen. Milliarden Mikrosphären, Nanopartikelkugeln mit Polymeren aufgefädelt, trotzen stürmischen Küsten. Ein Jahr lang lieferte das täglich 5,3 Gallonen WHO Trinkwasser. Damit bewässerten sie ganzjährig 50 Quadratfuß Gemüse, nämlich Pak Choi, Bohnen und Mais.
1: Nach 2 Jahren Nutzung wäre dieses System billiger als eine Flaschenwasserfabrik. Laut SCMP arbeitet das Team nun daran, die Kondensationseffizienz weiter zu verbessern und die Systemkosten zu

0: kurz vor 6:30 auf Helgoland. Stophock weiß einfach, wo man hingehört.
1: Solange du nicht versuchst, von der Insel wegzuschwimmen, Sascha.
0: Niemals. Wir heizen uns lieber auf mit Kaleo und Hot Blood. Turn your back.

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0: fast 20 vor 7 auf Helgoland. Nina, hat dich Nickelback gerade auch an deinen Ex erinnert?
1: Schön wär's, Sascha. Aber wir gehen jetzt eh getrennte Wege. Zumindest musikalisch.
0: Ganz genau. Hier sind Journey mit Separate Ways.

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1: Neuigkeiten von Stefan.
2: Hallo. Die Bundesregierung plant für das Jahr 2027 eine Neuverschuldung von gut 200 Milliarden Euro und zugleich Einsparungen in allen Ressorts sowie Reformen bei den Sozialversicherungen. Aus dem Klima- und Transformationsfonds sollen 2 bis 3 Milliarden Euro in den Haushalt fließen. Förderungen etwa für neue Heizungen werden sozial gestaffelt. Vorgesehen sind zudem Kürzungen bei Rentenzuschuss, Kranken-, Eltern- und Wohngeld sowie eine Plastiksteuer und höhere Steuern auf Alkohol und Tabak. Der Haushaltsentwurf soll am Montag im Kabinett beraten und Ende November im Bundestag beschlossen werden. Portugal kämpft weiter mit schweren Waldbränden, besonders im Gebiet um Vuzela im Distrikt Viseu. Das Feuer wütet seit Mittwoch und hat bis Samstagnachmittag rund 11.000 Hektar Land zerstört. Laut Zivilschutz wurden 9 Menschen verletzt, 2 davon schwer. Spanien, Italien und Marokko leisten Hilfe. Die Regierung verhängte Sondermaßnahmen für Wälder und ländliche Gebiete. Steinbergholz in Angeln. Eine Familie in einem historischen Reetdachhaus hat die schweren Gewitter in der Nacht auf den 28. Juni nur mit großer Angst erlebt. Hausbesitzerin Franziska Maywald wartete zwischen 3 und 5 Uhr mit gepackter Notfalltasche auf eine mögliche Flucht, nachdem Blitze im Sekundentakt einschlugen und Brandgeruch durchs Dorf zog. In einem nahegelegenen Ort brannte tatsächlich ein Reetdachhaus. Maywald lässt nun einen Blitzableiter installieren. Spezialisierte Firmen melden volle Auftragsbücher.
3: Hallo Stefan, danke. Dicht bewölkt bei etwa 18 Grad. Der Wind pustet ordentlich, dadurch fühlt es sich frischer an. Heute bleibt es grau, später etwas leichter Regen, dazu weiter kräftiger Westwind, Wellen bis 1,5 Meter. Heute Abend geht das Wasser dann mit der üblichen Verzögerung passend zur Tide wieder runter. Morgen früh geht's bei 5 Grad über 0 plus 12 mit Sonne-Wolken-Mix los, später Regen, rund 17 Grad, Windstärke 5, Wellen bis gut 1 Meter. Sonnenuntergang um 22.03 Uhr, Sonnenaufgang um 5.02 Uhr. 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
4: Moin, Thorsten hier bei Radio Helgoland. Willkommen in der 19 Uhr Stunde. Schön, dass du dabei bist. Heute schauen wir auf das stürmische Wetter. Der Sturm hat in

0: Schleswig-Holstein ordentlich gewütet, für Schäden gesorgt und die Einsatzkräfte auf Trab gehalten. Was genau passiert ist, hörst du gleich bei uns. Jetzt gibt's erstmal Musik. Hier sind Simple Minds mit The American auf Radio Helgoland.
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Whitesnake fragten eben nach der Liebe. So um 6:55 frage ich mich eher, ist das Hunger? Bei dir ist es immer Hunger, Sascha. Isst du eigentlich auch mal nichts? Selten. Hier sind Queen mit Bohemian Rhapsody.

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0: Also Sascha, Levon, benannt nach Levon Helm von The Band. Elton schreibt quasi Fanpost, aber in episch, mit Orgel und Drama.
1: Und der Text ist ja herrlich schräg. Ein Typ, der an Weihnachten geboren wird, mit Spielzeugballons reich wird und trotzdem völlig im System festhängt.
0: Genau wie wir Moderatoren. Nur ohne Ballons, ohne reich, aber mit viel Kaffee.
1: Dafür gleich mit Gänsehautgitarren. Von Elton John geht's jetzt nahtlos rüber zu U2. Like a Song Remastered.
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0: Chris Rea wollte uns gerade zum Tanzen bringen. Aber um 34 nach 7 machen meine Knie schlapp.
1: Liegt am Alter, Sascha. Dein Verfallsdatum naht eben.
0: Danke für nichts. Hier ist Brian Ferry mit As Time Goes By. 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

A Day in Rock History mit Tore Laufenberg. Am 4.7.1958, heute vor 68 Jahren, wurde Kirk Pengilly geboren. Der Mann, dessen spätere Riffs und Sax-Linien einem der größten australischen Rockexporte den unverwechselbaren Ton gaben. Manche Quellen tragen 1957, doch im Rockuniversum gilt der frühe Juli als jener Tag, an dem ein kleines Stück Zukunft das Licht erblickte. Kirk war nie nur Sidekick, er war Gitarrist, Saxophonist und der stille Chronist einer Band, die zur internationalen Sensation wurde. Seine Tagebücher und die Sammlung seltener Erinnerungsstücke machten ihn zum offiziellen Historiker von INXS. Jemand, der nicht nur spielte, sondern die Geschichte bewahrte. Diese Kombination aus Musiker und Archivist half, das Bild einer Band zu formen, die mehr war als ein charismatischer Sänger und ein Hit. Und die Hits kamen. Das 1987er Album Kick katapultierte INXS in eine andere Liga. Mit 4 Top-10-Singles in den USA, angeführt von Need You Tonight, das am 30. Januar 1988 die Spitze der Billboard Hot 100 erreichte und das Jahr mit einem der größten Pop-Rankings abschloss. Je nach Quelle schwanken die Verkaufszahlen von Kick in den USA von rund 6 Millionen in seriösen Analysen bis hin zu 10 Millionen in Fanangaben. Weltweit liest man oft die Zahl von über 55 Millionen verkaufter Tonträger für INXS, was den kommerziellen Fußabdruck der Band unterstreicht. Kirk brachte Klangfarben ins Spiel, knallige Gitarren, überraschende Saxphrasen, eine Live-Energie, die Michael Hutchence nie allein trug. Die Videos zu Need You Tonight, Mediate zeigten, wie visuelle Ideen einen Song zur Kulturmacht machen können. Sein Beitrag war entscheidend für den Crossover-Sound der späten 80er, der Rock, Pop und Tanz vereinte. Ein Geburtstag, der Jahrzehnte später ganze Stadien beeinflusste. Zeit für einen Song, der genauso vertraut und doch fremd klingt. Perfect Strangers.

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1: Stefan am Mikrofon, hallo? Papst Leone XIV. Hat am 250. Jahrestag der Vereinigten Staaten die Mittelmeerinsel Lampedusa besucht, Symbol der europäischen Migrationskrise. Er betete auf dem Friedhof der namenlosen Migranten, segnete am Molo Favarolo eine Gedenkplatte für Papst Franziskus und traf Geflüchtete. Vor rund 4000 Gläubigen rief er Europa zu einer langfristigen, menschenwürdigen Migrationspolitik auf. Die Bundesregierung plant für das Jahr 2027 eine Neuverschuldung von gut 200 Milliarden Euro und zugleich Einsparungen in allen Ressorts sowie Reformen bei den Sozialversicherungen. Aus dem Klima- und Transformationsfonds sollen 2 bis 3 Milliarden Euro in den Haushalt fließen. Förderungen etwa für neue Heizungen werden sozial gestaffelt. Vorgesehen sind zudem Kürzungen bei Rentenzuschuss, Kranken-, Eltern- und Wohngeld sowie eine Plastiksteuer und höhere Steuern auf Alkohol und Tabak. Der Haushaltsentwurf soll am Montag im Kabinett beraten und Ende November im Bundestag beschlossen werden. Steinbergholz in Angeln. Eine Familie in einem historischen Reetdachhaus hat die schweren Gewitter in der Nacht auf den 28. Juni nur mit großer Angst erlebt. Hausbesitzerin Franziska Maywald wartete zwischen 3 und 5 Uhr mit gepackter Notfalltasche auf eine mögliche Flucht, nachdem Blitze im Sekundentakt einschlugen und Brandgeruch durchs Dorf zog. In einem nahegelegenen Ort brannte tatsächlich ein Reetdachhaus. Maywald lässt nun einen Blitzableiter installieren. Spezialisierte Firmen melden volle Auftragsbücher. Das waren die Nachrichten. Jetzt das Wetter mit Molly.
2: Hallo Stefan, danke. Über Meer heute dicht bewölkt und trocken, dazu spürbarer Westwind. Da flattert selbst der Strandkorb. Zum Abend bisschen Niesel. Temperaturen bleiben knapp unter 20 Grad. Nachts um 17. Morgen kurz ein paar Lücken, dann wieder grau. Mit zeitweise kräftigerem Regen. Höchstwert 17 Grad. Wind etwas ruhiger. Wellen heute rund 1,5 Meter, morgen ähnlich. Die Tide schiebt den Pegel gemütlich rauf und runter. Sonne geht um 22.03 Uhr unter und morgen um 5.02 Uhr wieder auf.
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3: Guten Abend, hier ist Stefan auf Radio Helgoland. Willkommen in der Musikbox. Schön, dass ihr wieder eingeschaltet habt. Wir tauchen auch heute Abend gemeinsam tief in Geschichten rund um Bands, Künstler und ihre Songs ein. Und jetzt machen wir es uns gemütlich mit Out on the Weekend von den Stray Gators.

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hat uns gerade aus Allentown abgeholt. Es ist 7:45 auf Helgoland. Die perfekte Zeit für leere Versprechungen. Oder wir lassen das lieber und hören direkt Tim Harden.

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0: Hier zum Beispiel.
1: Im jüngsten Krieg im Persischen Golf waren rund 400 Entsalzungsanlagen an der Golfküste bedroht. Seit Jahrzehnten dominiert die Membran- oder Umkehrosmose-Entsalzung, die sich nur energiereiche Länder wie Saudi-Arabien leisten können. GNN berichtete, dass Ingenieurteams weltweit neue Methoden suchen. Das Beijing Institute of Process Engineering, der Chinese Academy of Sciences und die Shenzhen University in China entwickelten ein Gerät aus Nanomaterialien und organischen Polymeren. Es absorbiert 90,2% Sonnenlicht und verdampft Wasser mit 47,5% weniger Energie.
2: Die haben sich von einem Hemdknopf inspirieren lassen. Milliarden Mikrosphären, Nanopartikelkugeln mit Polymeren aufgefädelt, trotzen stürmischen Küsten. Ein Jahr lang lieferte das täglich 5,3 Gallonen WHO Trinkwasser. Damit bewässerten sie ganzjährig 50 Quadratfuß Gemüse, nämlich Pak Choi, Bohnen und Mais.
3: Nach 2 Jahren Nutzung wäre dieses System billiger als eine Flaschenwasserfabrik. Laut SCMP arbeitet das Team nun daran, die Kondensationseffizienz weiter zu verbessern und die Systemkosten

0: Das war Roger Whittaker mit Durham Town. Und spannend, der Mann, den wir alle für seine Pfeif-Soli kennen, mochte seine eigene Aufnahme anfangs gar nicht. Er war sicher, der Song würde floppen, bis er plötzlich in ganz Europa in die Charts schoss. Manchmal irrt sich eben selbst der Künstler. Jetzt drehen wir die Zeitreise weiter von der englischen Melancholie rüber zu Slide-Gitarre und Groove. Hier kommt Rick Vito mit Last Chance to Mambo auf The Rock Radio Helgoland.
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Cannibals mit Good Thing, ursprünglich geschrieben für den Film Tin Man von Barry Levinson. Spannend daran, die Band hat dafür extra diesen Retro-Motown-Vibe aus den 60ern ausgepackt, obwohl wir hier eigentlich mitten in den späten 80ern sind. Dieser Kontrast macht den Song so sofort wiedererkennbar, vor allem mit dieser markanten Stimme von Roland Gift. Und wir drehen den Gitarrenregler jetzt noch ein Stück weiter auf. Hier kommt Paul Jones zusammen mit Joe Bonamassa, Beggar for the Blues, auf The Rock, Radio Helgoland.

Das war Beggar for the Blues, Paul Jones mit der Stimme, die klingt, als hätte er den Blues persönlich erfunden. Und Joe Bonamassa, der jede einzelne Gitarrennote wie ein kleines Solo-Statement setzt. Man hört richtig, wie locker die beiden miteinander spielen, als stünden sie Schulter an Schulter in einem viel zu kleinen Club. Wenn du bei solchen Nummern automatisch die Schultern mitwippen lässt, bleib dran. Jetzt wird's etwas seltener im Plattenregal. Hier kommt Water in My Wine von Fogg auf The Rock, Radio Helgoland.

Das war Water in My Wine von Fogg, eine Band, die Anfang der 70er kurz aufblitzte und dann fast komplett von der Bildfläche verschwand. Genau solche Songs sind wie kleine Flaschenposten aus einer anderen Zeit, die irgendwann wieder an euren Ohren stranden. Wenn du jetzt noch ein bisschen weiter träumen willst, bleib einfach liegen, nicht wegzappen. Hier kommt Dreaming von Cliff Richard hier auf The Rock Radio Helgoland.

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1: das war World on Fire von Dolly Parton. Ja, die Queen of Country kann eben auch nochmal das ganze Planetchen anzünden, musikalisch gesehen. Spannend, wie sie mit über 70 noch Songs raushaut, die klingen, als würde sie gerade erst loslegen. Fast so, als würde sie dir sagen, komm, wir drehen die Welt noch einmal auf Maximum. Wir bleiben auf Zeitreise, aber wechseln die Bühne. Jetzt gibt's Ballad of the Remo 4 von Ashton Gardner & Dyke hier bei The Rock Radio.

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1: Neuigkeiten von Stefan. Hallo. Papst Leone der 14. hat am 250. Jahrestag der Vereinigten Staaten die Mittelmeerinsel Lampedusa besucht, Symbol der europäischen Migrationskrise. Er betete auf dem Friedhof der namenlosen Migranten, segnete am Molo Favarolo eine Gedenkplatte für Papst Franziskus und traf Geflüchtete. Vor rund 4000 Gläubigen rief er Europa zu einer langfristigen, menschenwürdigen Migrationspolitik auf. Die Bundesregierung plant für das Jahr 2027 eine Neuverschuldung von gut 200 Milliarden Euro und zugleich Einsparungen in allen Ressorts sowie Reformen bei den Sozialversicherungen. Aus dem Klima- und Transformationsfonds sollen 2 bis 3 Milliarden Euro in den Haushalt fließen. Förderungen etwa für neue Heizungen werden sozial gestaffelt. Vorgesehen sind zudem Kürzungen bei Rentenzuschuss, Kranken-, Eltern- und Wohngeld sowie eine Plastiksteuer und höhere Steuern auf Alkohol und Tabak. Der Haushaltsentwurf soll am Montag im Kabinett beraten und Ende November im Bundestag beschlossen werden. Steinbergholz in Angeln. Eine Familie in einem historischen Reetdachhaus hat die schweren Gewitter in der Nacht auf den 28. Juni nur mit großer Angst erlebt. Hausbesitzerin Franziska Maywald wartete zwischen 3 und 5 Uhr mit gepackter Notfalltasche auf eine mögliche Flucht, nachdem Blitze im Sekundentakt einschlugen und Brandgeruch durchs Dorf zog. In einem nahegelegenen Ort brannte tatsächlich ein Reetdachhaus. Maywald lässt nun einen Blitzableiter installieren. Spezialisierte Firmen melden volle Auftragsbücher.
2: Hallo Stefan, danke. Über Meer heute dicht bewölkt und trocken, dazu spürbarer Westwind. Da flattert selbst der Strandkorb. Zum Abend bisschen Niesel. Temperaturen bleiben knapp unter 20 Grad. Nachts um 17. Morgen kurz ein paar Lücken, dann wieder grau. Mit zeitweise kräftigerem Regen. Höchstwert 17 Grad. Wind etwas ruhiger. Wellen heute rund 1,5 Meter, morgen ähnlich. Die Tide schiebt den Pegel gemütlich rauf und runter. Sonne geht um 22.03 Uhr unter und morgen um 5.02 Uhr wieder auf.
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1: Guten Abend, hier ist Stefan auf Radio Helgoland in deiner Musikbox. Schön, dass du nach 21 Uhr noch mit dabei bist. Gemeinsam tauchen wir ein in spannende Sounds, Geschichten und besondere Songs. Jetzt geht's weiter mit einem herrlichen Stück Seemannspoesie, Sunny Sailor Boy von Luca Blum.

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2: In den Chroniken schlicht der Caper genannt. Es ist die Zeit des spanischen Erbfolgekriegs, in dem französische und dunkerkschen Kaper im Auftrag der Krone auf den Handelsrouten der Nordsee Jagd auf feindliche und neutrale Schiffe machen. Die kleine Insel zwischen Elbmündung und offener See ist ein begehrter Beobachtungsposten und Zufluchtsort zugleich. An diesem Vormittag kommt der Kaper südlich vor das Land und greift direkt in den Alltag der Inselbewohner ein. Drei Fischerschaluppen werden aufgebracht, aus jeder wird ein Mann mit an Bord genommen, eine klassische Mischung aus Geiselnahme und Zwangsdienst. Am Nachmittag richtet sich der Zugriff gegen ein größeres Ziel. Den Hamburger Lotsengaliot, ein kleines, aber für die Schifffahrt wichtiges Fahrzeug, das Schiffe sicher durch die Untiefen der Elbmündung führen soll. Doch hier stößt der Kaper an politische Grenzen. Der französische Resident, also der offizielle Vertreter Frankreichs in der Region, hat einen Pass ausgestellt, der den Lotsengaliot schützt. Auf dessen Grundlage wird das Schiff wieder freigegeben. Der Vorfall zeigt die heikle Balance der Zeit. Zwischen Seeraub im Mantel der Kaperbriefe, den wirtschaftlichen Interessen Hamburgs und der diplomatischen Macht, die ein einziger schriftlicher Pass auf dem umkämpften Nordseeraum ausüben konnte.

Slick versprechen uns das ewige Glück. Aber um 19 nach 9 reicht uns doch erstmal ein einziger Lieblingsmensch. Für dich ganz exklusiv, Bab mit dir allein.

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0: Krall fragt sich, warum sie sich überhaupt scheren soll. Recht hat sie. Um kurz vor 9:30 wir haken das ab für eine olle Sache von Stefan Sulke.
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Und jetzt ein Musikwunsch. Lothar aus Dortmund schickt liebe Grüße ans Radioteam und lobt unseren Mix. Danke dafür. Für dich, Lothar, drehen wir jetzt 4th of July von Sweet auf.

Wolfmann mit Rosen im Asphalt. So ein typischer Moment, in dem du merkst, wie sehr der Mann Geschichten kann. Diese Bilder von zarten Rosen zwischen grauem Beton, das ist ja im Grunde pure Hoffnung im Stadtlärm. Und live singt der Saal den Refrain oft lauter als die Band. Dann hörst du nur noch dieses große Chor-Gänsehaut-Gemurmel vor der Bühne. Wir bleiben bei Herz und Durchhalten. Hier kommt für dich Dirk Darmstädter mit I Won't Give Up On You in der Remaster.

Das war Dirk Darmstädter mit I Won't Give Up On You, im Remaster ja noch eine Spur näher am Ohr, oder? Man hört richtig, wie viel Singer-Songwriter-Herz da noch aus den 90ern rüberweht, aber mit dem klaren Sound von heute. Wenn du auf solche detailverliebten Texte stehst, bleib dran, wir bleiben in der Liga der Songpoeten. Jetzt kommt einer, der seit Jahrzehnten leise politische und persönliche Geschichten erzählt. Hier ist Bruce Cockburn mit Rumors of Glory auf The Rock Radio Helgoland.

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1: Ich bin Sascha, willkommen zu den Nachrichten. Papst Leone XIV. Hat am 250. Jahrestag der Vereinigten Staaten die Mittelmeerinsel Lampedusa besucht, Symbol der europäischen Migrationskrise. Er betete auf dem Friedhof der namenlosen Migranten, segnete am Molo Favarolo eine Gedenkplatte für Papst Franziskus und traf Geflüchtete. Vor rund 4000 Gläubigen rief er Europa zu einer langfristigen, menschenwürdigen Migrationspolitik auf. Die Bundesregierung plant für das Jahr 2027 eine Neuverschuldung von gut 200 Milliarden Euro und zugleich Einsparungen in allen Ressorts sowie Reformen bei den Sozialversicherungen. Aus dem Klima- und Transformationsfonds sollen 2 bis 3 Milliarden Euro in den Haushalt fließen. Förderungen etwa für neue Heizungen werden sozial gestaffelt. Vorgesehen sind zudem Kürzungen bei Rentenzuschuss, Kranken-, Eltern- und Wohngeld sowie eine Plastiksteuer und höhere Steuern auf Alkohol und Tabak. Der Haushaltsentwurf soll am Montag im Kabinett beraten und Ende November im Bundestag beschlossen werden. Steinbergholz in Angeln. Eine Familie in einem historischen Reetdachhaus hat die schweren Gewitter in der Nacht auf den 28. Juni nur mit großer Angst erlebt. Hausbesitzerin Franziska Maywald wartete zwischen 3 und 5 Uhr mit gepackter Notfalltasche auf eine mögliche Flucht, nachdem Blitze im Sekundentakt einschlugen und Brandgeruch durchs Dorf zog. In einem nahegelegenen Ort brannte tatsächlich ein Reetdachhaus. Maywald lässt nun einen Blitzableiter installieren. Spezialisierte Firmen melden volle Auftragsbücher. Soweit die Nachrichten. Molly, wie geht's dem Wetter?
2: Hallo Sascha, danke. Dicht bewölkt bei rund 18 Grad. Es bleibt heute meist grau. Später etwas Regen, nicht der Rede wert. Tiefstwerte um 17 Grad. Morgen erst ein paar Lücken. Dann wieder nassgrau mit teils kräftigerem Regen und um die 17 Grad. Übermorgen oft bewölkt mit kurzen Schauern. Der Wind heute spürbar, Stärke 5, Böen 6 aus Ost. Morgen ähnlich aus Südwest bis Nordwest. Wellen vor dem Südhafen 1,5 Meter. Sonnenuntergang um 22.03 Uhr. Sonnenaufgang um 5.02 Uhr.
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3: 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Ein heftiger Sturm hat in Schleswig-Holstein viele Schäden angerichtet. Die Feuerwehren sind seit Stunden im Dauereinsatz. Passt bitte gut auf euch auf. Jetzt wird's ruhiger. Hier ist für euch, wenn es Nacht wird in Paris, von Götz Alsmann.

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Naoki Kenji. Es ist 22.16 Uhr am Samstag. Hoffe, du bist noch warm und trocken. Das stürmische Wetter hat die Feuerwehr im Südosten Schleswig-Holsteins ordentlich beschäftigt. Am Freitag und in der Nacht zu Samstag gab es rund 60 Einsätze, etwa in Lübeck, Bad Schwartau und Eutin. Bäume sind umgefallen, Dachziegel haben sich gelöst und in Oststeinbeck hat ein Baum eine Tennishalle getroffen. Zum Glück wurde niemand verletzt. Pass auf dich auf, wenn du noch unterwegs bist. Jetzt geht's weiter mit Lead Me On von Eric Clapton.

0: Josh Rouse wird es kurz vor 10:30 auf Helgoland richtig entspannt. Lukas Kleeberg macht uns das Leben jetzt wieder leicht.
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hat uns gerade ganz weich geklopft. Es ist 20 vor 11 auf Helgoland. Die beste Zeit, um die Füße hochzulegen oder am Klavier zu eskalieren. Jerry Lee Lewis zeigt, wie es geht.

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1: Hallo, ich bin Stefan. Papst Leone XIV. Hat am 250. Jahrestag der Vereinigten Staaten die Mittelmeerinsel Lampedusa besucht, Symbol der europäischen Migrationskrise. Er betete auf dem Friedhof der namenlosen Migranten, segnete am Molo Favarolo eine Gedenkplatte für Papst Franziskus und traf Geflüchtete. Vor rund 4000 Gläubigen rief er Europa zu einer langfristigen, menschenwürdigen Migrationspolitik auf. Die Bundesregierung plant für das Jahr 2027 eine Neuverschuldung von gut 200 Milliarden Euro und zugleich Einsparungen in allen Ressorts sowie Reformen bei den Sozialversicherungen. Aus dem Klima- und Transformationsfonds sollen 2 bis 3 Milliarden Euro in den Haushalt fließen. Förderungen etwa für neue Heizungen werden sozial gestaffelt. Vorgesehen sind zudem Kürzungen bei Rentenzuschuss, Kranken-, Eltern- und Wohngeld sowie eine Plastiksteuer und höhere Steuern auf Alkohol und Tabak. Der Haushaltsentwurf soll am Montag im Kabinett beraten und Ende November im Bundestag beschlossen werden. Steinbergholz in Angeln. Eine Familie in einem historischen Reetdachhaus hat die schweren Gewitter in der Nacht auf den 28. Juni nur mit großer Angst erlebt. Hausbesitzerin Franziska Maywald wartete zwischen 3 und 5 Uhr mit gepackter Notfalltasche auf eine mögliche Flucht, nachdem Blitze im Sekundentakt einschlugen und Brandgeruch durchs Dorf zog. In einem nahegelegenen Ort brannte tatsächlich ein Reetdachhaus. Maywald lässt nun einen Blitzableiter installieren. Spezialisierte Firmen melden volle Auftragsbücher.
2: Hallo Sascha, danke. Dicht bewölkt bei rund 18 Grad. Es bleibt heute meist grau. Später etwas Regen, nicht der Rede wert. Tiefstwerte um 17 Grad. Morgen erst ein paar Lücken. Dann wieder nassgrau mit teils kräftigerem Regen und um die 17 Grad. Übermorgen oft bewölkt mit kurzen Schauern. Der Wind heute spürbar, Stärke 5, Böen 6 aus Ost. Morgen ähnlich aus Südwest bis Nordwest. Wellen vor dem Südhafen 1,5 Meter. Sonnenuntergang um 22.03 Uhr. Sonnenaufgang um 5.02 Uhr.
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3: Ihr hört die Nachtschwärmer auf The Rock Radio Helgoland. Stell dir vor, Gewitter über Meer, Reetdach knistert und Franziska Maywald sitzt mit gepackter Notfalltasche im Flur und zählt die Sekunden zwischen Blitz und Donner. Perfekter Soundtrack für stürmische Seelen. Hier ist Like a Hobo von Charlie Winston.

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Mr. Etheridge sucht noch nach ähnlichen Macken. Bei dem Regen draußen machen wir es uns um 17 nach 11 einfach gemütlich. Hier ist Gilbert O'Sullivan mit

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1: Am 4.7.1948, heute vor 78 Jahren, wurde Jeremy Spencer geboren. Ein Mann, dessen Slide-Gitarre und schräger Humor lange Teil der frühen Legende von Fleetwood Mac waren. In den späten 60ern half er, mit Peter Green und der klassischen Formation jene stille, bluesgetränkte Aura zu formen, die 1969 in einem überraschenden UK-Nummer-1-Hit namens Albatross mündete. Spencer war nie nur ein Solist. Er war ein Charakter, ein Bühnenstreich, ein Stück des frühen Mac-Images. Dann, im Februar 1971, geschah etwas, das die Bühne plötzlich leer stehen ließ. Auf einer US-Tour verschwand Spencer spurlos. Berichten zufolge sagte er, er gehe kurz eine Zeitung holen. Zwei Tage später tauchte er in Los Angeles wieder auf, nicht in einem Hotel, sondern im Kopfquartier der sektenähnlichen Gruppe Children of God, mit abrasiertem Kopf. Was von einer skurrilen Anekdote wie aus dem Rockmythos schnell zur realen Zäsur wurde. Sein Abschied markierte das Ende einer Phase, in der Fleetwood Mac tief im Blues verwurzelt war und leitete einen Wandel ein, der Jahre später zu einer völlig anderen, kommerzielleren Band führen sollte. Die Szene, ein Musiker, der von der Tour verschwindet und in einer religiösen Kommune wieder auftaucht, wurde zu einer jener Geschichten, die das Bild des Rock'n'Roll als kulturellen Zünder jener Zeit prägen. Und so schließt sich ein Kapitel der Bandgeschichte, während ein neues beginnt. Und jetzt Fleetwood Mac mit Dreams.

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1: Das Neueste. Hier ist Stefan.
2: Hallo.
1: Lampedusa. Papst Leone der 14. hat am Jahrestag der Gründung der Vereinigten Staaten die Mittelmeerinsel besucht, ein Symbolort der europäischen Migrationskrise. Er betete auf dem Friedhof der namenlosen Migranten, segnete am Molo Favarolo eine Gedenkplatte für Papst Franziskus und benannte den Kai in Molo Francesco um. Vor rund 4000 Gläubigen rief der Papst Europa dazu auf, Migration langfristig zu gestalten, Migranten zu schützen und ihre Würde zu achten. Die Bundesregierung plant für das Jahr 2027 eine Neuverschuldung von gut 200 Milliarden Euro und zugleich Einsparungen in allen Ressorts sowie Reformen bei den Sozialversicherungen. Aus dem Klima- und Transformationsfonds sollen 2 bis 3 Milliarden Euro in den Haushalt fließen, Förderungen etwa für neue Heizungen werden sozial gestaffelt. Vorgesehen sind zudem Kürzungen bei Rentenzuschuss, Kranken-, Eltern- und Wohngeld sowie eine Plastiksteuer und höhere Steuern auf Alkohol und Tabak. Der Haushaltsentwurf soll am Montag im Kabinett beraten und Ende November im Bundestag beschlossen werden. Steinbergholz in Angeln. Eine Familie in einem historischen Reetdachhaus hat die schweren Gewitter in der Nacht auf den 28. Juni nur mit großer Angst erlebt. Hausbesitzerin Franziska Maywald wartete zwischen 3 und 5 Uhr mit gepackter Notfalltasche auf eine mögliche Flucht, nachdem Blitze im Sekundentakt einschlugen und Brandgeruch durchs Dorf zog. In einem nahegelegenen Ort brannte tatsächlich ein Reetdachhaus. Maywald lässt nun einen Blitzableiter installieren. Spezialisierte Firmen melden volle Auftragsbücher.
3: Hallo Sascha, danke. Dicht bewölkt bei rund 18 Grad. Es bleibt heute meist grau. Später etwas Regen, nicht der Rede wert. Tiefstwerte um 17 Grad. Morgen erst ein paar Lücken. Dann wieder nassgrau mit teils kräftigerem Regen und um die 17 Grad. Übermorgen oft bewölkt mit kurzen Schauern. Der Wind heute spürbar, Stärke 5, Böen 6 aus Ost. Morgen ähnlich aus Südwest bis Nordwest. Wellen vor dem Südhafen 1,5 Meter. Sonnenuntergang um 22.03 Uhr. Sonnenaufgang um 5.02 Uhr.

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Das war Tennessee. 0.19 Uhr auf Helgoland. Die perfekte Zeit, um sich heimlich das Kuscheltier ins Bett zu holen. Keine Sorge, bleibt unter uns. Hier ist Nilsson mit Cuddly Toy.

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Das waren Jean Clark und Carla Olsen. 0:36 Uhr auf Helgoland. Die perfekte Zeit für tiefe Gefühle und unbeantwortete Fragen. Chris Rea schließt sich an mit Does Love Count for Nothing?

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1: Neuigkeiten von Stefan. Hallo. Lampedusa. Papst Leone XIV. Hat am Jahrestag der Gründung der Vereinigten Staaten die Mittelmeerinsel besucht, ein Symbolort der europäischen Migrationskrise. Er betete auf dem Friedhof der namenlosen Migranten, segnete am Molo Favarolo eine Gedenkplatte für Papst Franziskus und benannte den Kai in Molo Francesco um. Vor rund 4000 Gläubigen rief der Papst Europa dazu auf, Migration langfristig zu gestalten, Migranten zu schützen und ihre Würde zu achten. Die Bundesregierung plant für das Jahr 2027 eine Neuverschuldung von gut 200 Milliarden Euro und zugleich Einsparungen in allen Ressorts sowie

0: Reformen bei den Sozialversicherungen. Aus dem Klima- und Transformationsfonds sollen 2 bis 3 Milliarden Euro in den Haushalt fließen. Förderungen etwa für neue Heizungen werden sozial gestaffelt. Vorgesehen sind zudem Kürzungen bei Rentenzuschuss, Kranken-, Eltern- und Wohngeld sowie eine Plastiksteuer und höhere Steuern auf Alkohol und Tabak. Der Haushaltsentwurf soll am Montag im Kabinett beraten und Ende November im Bundestag beschlossen werden. Steinbergholz in Angeln. Eine Familie in einem historischen Reetdachhaus hat die schweren Gewitter in der Nacht auf den 28. Juni nur mit großer Angst erlebt. Hausbesitzerin Franziska Maywald wartete zwischen 3 und 5 Uhr mit gepackter Notfalltasche auf eine mögliche Flucht, nachdem Blitze im Sekundentakt einschlugen und Brandgeruch durchs Dorf zog. In einem nahegelegenen Ort brannte tatsächlich ein Reetdachhaus. Maywald lässt nun einen Blitzableiter installieren. Spezialisierte Firmen melden volle Auftragsbücher.
1: Hallo Sascha, danke. Dicht bewölkt bei rund 18 Grad. Es bleibt heute meist grau. Später etwas Regen, nicht der Rede wert. Tiefstwerte um 17 Grad. Morgen erst ein paar Lücken. Dann wieder nassgrau mit teils kräftigerem Regen und um die 17 Grad. Übermorgen oft bewölkt mit kurzen Schauern. Der Wind heute spürbar, Stärke 5, Böen 6 aus Ost. Morgen ähnlich aus Südwest bis Nordwest. Wellen vor dem Südhafen 1,5 Meter. Sonnenuntergang um 22.03 Uhr. Sonnenaufgang um 5.02 Uhr.
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1: Hallo, ich bin Stefan. Lampedusa. Papst Leone XIV. Hat am Jahrestag der Gründung der Vereinigten Staaten die Mittelmeerinsel besucht, ein Symbolort der europäischen Migrationskrise. Er betete auf dem Friedhof der namenlosen Migranten, segnete am Molo Favarolo eine Gedenkplatte für Papst Franziskus und benannte den Kai in Molo Francesco um. Vor rund 4000 Gläubigen rief der Papst Europa dazu auf, Migration langfristig zu gestalten, Migranten zu schützen und ihre Würde zu achten. Die Bundesregierung plant für das Jahr 2027 eine Neuverschuldung von gut 200 Milliarden Euro und zugleich Einsparungen in allen Ressorts sowie Reformen bei den Sozialversicherungen. Aus dem Klima- und Transformationsfonds sollen 2 bis 3 Milliarden Euro in den Haushalt fließen. Förderungen etwa für neue Heizungen werden sozial gestaffelt. Vorgesehen sind zudem Kürzungen bei Rentenzuschuss, Kranken-, Eltern- und Wohngeld sowie eine Plastiksteuer und höhere Steuern auf Alkohol und Tabak. Der Haushaltsentwurf soll am Montag im Kabinett beraten und Ende November im Bundestag beschlossen werden. Steinbergholz in Angeln. Eine Familie in einem historischen Reetdachhaus hat die schweren Gewitter in der Nacht auf den 28. Juni nur mit großer Angst erlebt. Hausbesitzerin Franziska Maywald wartete zwischen 3 und 5 Uhr mit gepackter Notfalltasche auf eine mögliche Flucht, nachdem Blitze im Sekundentakt einschlugen und Brandgeruch durchs Dorf zog. In einem nahegelegenen Ort brannte tatsächlich ein Reetdachhaus. Maywald lässt nun einen Blitzableiter installieren. Spezialisierte Firmen melden volle Auftragsbücher.
2: Hallo Sascha, danke. Dicht bewölkt bei rund 18 Grad. Es bleibt heute meist grau.